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1: Auf dem Augustusplatz in Leipzig herrscht am Freitagvormittag eine komische Spannung. Auf der einen Seite des Platzes spürt man noch die Nachwirkungen der Amokfahrt vom Montag. Immer wieder halten die Menschen vor dem Gebäude der Universität inne und lassen Blumen da, um den Opfern zu gedenken. Daneben tummeln sich die Seelsorger des Kriseninterventionsteams. Seit Montag sind sie vor Ort, um Betroffene zu unterstützen. Und außenrum sind weiterhin Polizeiautos über den ganzen Platz stationiert. Auf der anderen Seite wird im selben Augenblick demonstriert. In ganz Deutschland gehen am Freitag wieder Schülerinnen und Schüler auf die Straße, um gegen die Wehrpflicht zu streiken. In Leipzig gibt es verschiedene Gründe, warum Menschen mitdemonstrieren.
2: Ich glaube, mediale Präsenz ist halt sehr wichtig und dafür möglichst viele Leute zu mobilisieren.
3: Und wer Enkel hat, wer Kinder hat, der kann doch nicht für Krieg votieren, der muss sich für den Frieden auf die Straße begeben.
4: Es findet eine Verrohung der Gesellschaft statt, die wir als Frauen jeden Tag mitbekommen.
1: Und passend zur Demo jährt sich heute auch das Ende des Zweiten Weltkriegs zum 81. Mal. Obwohl ganz Leipzig seit Anfang der Woche unter Schock steht, geht der Alltag doch irgendwie weiter. Wir schauen heute nochmal zurück auf die Amokfahrt am Montag und fragen uns, wie die Stadt und ihre BewohnerInnen jetzt anschließen können. Trotz allem geben wir euch aber erstmal den gewohnten Überblick, was diese Woche sonst so los war. Ich bin Cosimo, willkommen bei Leipzig Weekly. Am Montag hat die Gewerkschaft für Erziehung und Wissenschaft GEW in Leipzig dafür protestiert, dass sächsische Kitas in Zukunft anders finanziert werden. Bereits jetzt reiche das Geld nicht, um genügend Personal in den Kitas zu beschäftigen, erklärt die GEW. Die Situation werde aber noch schwieriger, weil es immer weniger Kinder in den Kitas in Sachsen gibt. Das ist ein Problem, weil der Freistaat Sachsen den Kitas pro Kind einen bestimmten Betrag zahlt. Je weniger Kinder es in den Kitas gäbe, desto mehr Personal müsse also gekündigt werden, so die GEW. Eine Reform sei dringend notwendig, um weiter Kinder in Kitas mit genug Personal betreuen zu können. Seit Dienstag können wohnungslose und obdachlose Frauen in einer neuen Unterkunft übernachten. Die zusätzlichen Übernachtungsplätze seien gerade für den Winter wichtig, erklärte die Stadt Leipzig. Denn in der kalten Jahreszeit hätte das bisherige Übernachtungshaus in der Südvorstadt nicht ausgereicht. Für die neue Unterkunft hat die Stadt ein ehemaliges Hotel im Leipziger Norden für rund 2,8 Millionen Euro gekauft und hergerichtet. Der Träger, das Advent-Wohlfahrtswerk, bietet dann nicht nur die Unterkunft an, es soll den Frauen auch dabei helfen, aus der Obdachlosigkeit herauszufinden. Die Stadt Leipzig hat am Mittwoch ihren Plan bestätigt, wie in der Stadt zukünftig geheizt werden soll. Im sogenannten kommunalen Wärmeplan legt die Stadt dabei zwei Ziele fest: unabhängiger werden von fossilen Brennstoffen und den Klimawandel bekämpfen. Dafür setze die Stadt beim Heizen vor allem auf klimafreundliche Fernwärme und Wärmepumpen. Um den Umbau zu finanzieren, fehle aber noch das Geld. Die Wärmewende ist aktuell komplett unterfinanziert, wie Umweltbürgermeister Heiko Rosenthal sagte. Die Debatte um das Heizungsgesetz habe die Branche zudem massiv verunsichert, erklärten Vertreter der Stadt. Der Wärmeplan solle für Sicherheit sorgen. Ende Mai soll der Stadtrat darüber entscheiden. Wir waren ja vorhin schon beim Augustusplatz, wo sich nur wenige Meter vom Ort der Amokfahrt entfernt weiter die Blumen sammeln. Am Montagnachmittag war ein Mann durch die Fußgängerzone in der Grimmaischen Straße bis zum Markt gerast. Dabei sind zwei Menschen ums Leben gekommen. Was seit der Tat passiert ist, kann uns jetzt meine Kollegin Lena erklären. Hi Lena.
5: Hallo Cosi.
1: Erstmal ganz von vorne. Was waren denn die unmittelbaren Folgen der Amokfahrt am Montag?
5: Also wie du es schon gesagt hast, zwei Menschen sind dabei gestorben. Das waren eine 63-jährige Frau und ein 77-jähriger Mann. Direkt nach der Tat haben sich Ersthelfende um die Verletzten gekümmert. Nach aktuellem Stand sind das 6 Personen und 2 davon wurden schwer verletzt. Inzwischen sind sie alle aber außer Lebensgefahr, hat Oberbürgermeister Burkhard Jung am Dienstag gesagt. Es war dann auch sehr schnell sehr viel Polizei und Feuerwehr vor Ort und die Leipziger Kliniken haben ihre Notfallpläne ausgerufen. Im Gewandhaus wurden von der Polizei Zeugen befragt und auch rund 80 Menschen betreut, weil sie die Tat beobachtet haben. Die Polizei hat dann die ganze Grimmaische Straße bis zum Markt abgesperrt für ihre Ermittlungen. Am Dienstagnachmittag war die dann aber wieder freigegeben und auch die Geschäfte haben wieder aufgemacht.
1: Was ist denn jetzt mittlerweile über den mutmaßlichen Täter bekannt?
5: Also es ist ein 33-jähriger Mann und laut Recherchen der LVZ war er Boxtrainer in Leipzig und heißt Jeffrey Carr. Die Polizei bestätigte der LVZ außerdem, dass die ehemalige Lebensgefährtin am 16. April Anzeige gegen den Mann erstattete. Die Polizei ermittelte dann wegen Bedrohung. Außerdem habe der mutmaßliche Täter die Tat in einem Chat mit der ehemaligen Lebensgefährtin vorher sogar angedeutet. Bei einem Polizeieinsatz einen Tag später habe der mutmaßliche Täter sich wegen seines psychischen Zustands in eine Klinik eingewiesen. Wenige Tage vor der Tat hat er sich aber wieder selbst entlassen und das bestätigt auch die Staatsanwaltschaft.
1: Und wie geht es jetzt mit ihm weiter?
5: Aktuell ist der 33-Jährige wieder in einer psychiatrischen Klinik untergebracht. Diesmal hat das aber der Ermittlungsrichter entschieden. Die Staatsanwaltschaft Leipzig ermittelt wegen zweifachen Mordes und 4 Fällen von versuchtem Mord. Allerdings weiß die Staatsanwaltschaft noch nicht, ob der Beschuldigte überhaupt vollständig für die Taten verantwortlich gemacht werden kann. Sie nennt ihn in einer ersten Einschätzung vermindert schuldfähig. Das muss aber noch fertig ermittelt werden.
1: Okay, dann lass uns mal als nächstes auf die ganze Stadt schauen. Welche Reaktionen gab es denn im Laufe der Woche von den LeipzigerInnen?
5: Also es gab grundsätzlich sehr viel Anteilnahme. Du hast ja schon die Blumen vor dem Paulinum beschrieben, auch in der Thomaskirche sind zum Beispiel welche. Die Uni und die Kirchen haben am Dienstag in gemeinsamen Gottesdiensten Raum für Trauer und Betroffenheit gegeben. Diese Veranstaltungen waren teilweise so voll, dass die Menschen vor den Türen standen. Oberbürgermeister Burkhard Jung hat diesen Zusammenhalt in der Stadt sehr gelobt und er selbst war bei den Gottesdiensten dabei. Er hat auch einen Blumenkranz am Paulinum abgelegt. Am Dienstag haben Studierende Mephisto 97.6 aber auch erzählt, dass sie die Situation schon bedrückend finden. Vor allem, weil sie täglich rund um die Uni direkt am Anfang der Grimmaischen Straße unterwegs sind.
1: Was folgt denn jetzt aus der Tat? Wird sich in Leipzig irgendwas verändern?
5: Ja, auf jeden Fall. Es hat sich auch schon was verändert. Am Eingang der Grimmaischen Straße stehen jetzt Poller. Die sollen die Zufahrt für Fahrzeuge blockieren, hat Stadtsprecher Matthias Hasberg erklärt. Die Sperren seien aber nicht auf Dauer angelegt. Die Stadt berät sich jetzt nämlich nochmal zu einem neuen Sicherheitskonzept für die Innenstadt. Oberbürgermeister Jung hat im Interview mit Mephisto 97.6 aber betont, dass man Innenstädte nicht zu Festungen ausbauen dürfe. Die Stadt Leipzig hat neben diesen organisatorischen Dingen auch angekündigt, dass alle städtischen Veranstaltungen am Samstag mit einer Schweigeminute beginnen sollen.
1: Sagt meine Kollegin Lena im Rückblick auf die Amokfahrt in der Innenstadt am Montag. Und auch wenn es schwer ist, hier jetzt einfach so anzuschließen, schauen wir uns trotzdem noch an, was die nächsten Tage in Leipzig so ansteht. Auf die eben erwähnte Schweigeminute stößt man am Samstag unter anderem in der Museumsnacht Halle und Leipzig. Über 60 Leipziger Museen und Kulturorte sind dieses Jahr mit dabei. Die meisten bieten bis 24 Uhr verschiedene Programmpunkte an. Alle Orte und Events könnt ihr auf der Webseite der Museumsnacht finden. Ein Highlight kriegt ihr aber noch von mir, die Modenschau und Performance in der Galerie der HGB. Und wenn ihr am Samstag einfach nicht müde werdet, dann könnt ihr noch bei der langen Nacht der Computerspiele vorbeischauen. An der HTWK Leipzig kann man ab 14 Uhr alles rund ums Gaming entdecken, ob moderne Spiele oder Retro, analog oder Virtual Reality. Und wie jedes Jahr gibt es natürlich auch wieder ein Live-E-Sport-Turnier. Wenn man nach diesem Programm einen Sonntag auf der Couch verbringen muss, dann ist das auch völlig okay. Aber wenn ihr noch Energie habt zu feiern, dann ab in den Süden. Da kommt man nämlich erstmal am Konnewitzer Straßenfest vorbei und ein bisschen weiter wartet noch das Stadtfest Markt Kleeberg auf euch. Und noch ein kleiner Trost, bis Sonntag soll auch das Wetter in Leipzig wieder besser werden. Und damit sind wir auch schon wieder am Ende dieser Folge von Leipzig Weekly angekommen. Ich hoffe, ihr seid alle wohlauf und könnt euch vom Schock des letzten Montags erholen. Wenn ihr noch Unterstützung braucht, dann wendet euch doch an das Kriseninterventionsteam. Die kann man noch vor Ort am Augustusplatz antreffen oder per Telefon, mehr dazu auf ihrer Webseite. Oder aber ihr wählt die Nummer der Telefonseelsorge, täglich rund um die Uhr unter 0800 3x die 1 0 3x die 2. Und das war's auch schon für heute. Ich bin Cosimo, habt ein schönes Wochenende.

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1: Heute mit mir, Hannah Bergerding. Zu Beginn dieser Sendung habe ich ein kleines Rätsel für euch. Was haben die Wörter abzocken, Schmiere stehen oder auch schmusen gemeinsam? Manche von euch wissen vielleicht, worauf ich hinaus will. Sie alle haben jiddischen oder hebräischen Ursprung. Tatsächlich gibt es mehr als 120 Wörter, die es in den deutschen Sprachgebrauch geschafft haben. Ein Grund mehr, sich mal etwas genauer mit den Sprachen auseinanderzusetzen. Das hat sich auch die Musikerin Lena Lehmann gedacht. Sie hat sich mit Liedern aus der Zeit des Holocaust und danach befasst und ein ganzes Konzert mit jiddischer und hebräischer Musik gefüllt. Wie das Ganze klang und wie wichtig diese Lieder für die Erinnerungskultur sind, das erfahrt ihr in etwa 25 Minuten. Außerdem haben wir uns angeschaut, wie Kulturförderung mit Demokratiebildung zusammenhängt, welchen Autor aus den 60ern ihr vielleicht nochmal wiederentdecken solltet und ob ein 2,5-stündiger Hollywood-Film die Komplexität der Nürnberger Prozesse einfangen kann. Bleibt also dran für eine prall gefüllte Stunde Kultstatus. Mein Name ist Hannah Bergerding und ich sag schön, dass ihr dabei seid.
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1: Anthony Smizak, habt ihr gehört. Neueste Mucke aus Manchester mit seinem Song Chalk. 500 Milliarden Euro Sondervermögen für diverse Projekte der Bundesregierung. Dabei schwächelt die Wirtschaft nach wie vor. Unsere Politik sieht sich ohne Pause mit kostspieligen Krisen konfrontiert. Deutschland ist knapp bei Kasse und die Regierung spart da, wo die Finanzierung verzichtbar scheint, im Kulturbereich. Die Folgen von Sparmaßnahmen nehmen wir alle wahr, etwa wenn der Lieblingsclub schließt oder dann, wenn Ticketpreise auf einmal unbezahlbar sind. Dabei könnten kulturelle Räume viel mehr Lösungspotenzial haben, als wir ihnen zutrauen. Mia Sperling hat sich mit der Frage beschäftigt, ob gesellschaftlichen Krisen durch gestärkte Kulturpolitik entgegengewirkt werden kann.
2: Die Krisen, denen wir als Gesellschaft begegnen, sind nicht nur ökonomisch oder sicherheitspolitisch, sondern auch kulturell. Egal, ob es um Rechtsruck, internationale Konflikte, Klimawandel oder soziale Ungleichheit geht, die allgemeine Unsicherheit ist groß. Rechte AkteurInnen erfinden einfache Antworten auf komplexe Fragen und befeuern ein Klima der Polarisierung. Zum Beispiel, indem Geflüchteten oder BürgergeldempfängerInnen die Schuld an Krisen zugeschoben wird. Dadurch werden Spaltungen sichtbarer. Es verschieben sich gesellschaftliche Werte und unser Zusammenhalt leidet. So treffen uns die Krisen auch kulturell. Und genau in dieser verwundbaren Situation wird im kulturellen Bereich gespart. In Leipzig werden zum Beispiel laut dem MDR-Bericht zum Doppelhaushalt 2025-26 allein dem Gewandhaus, Schauspiel und der Oper knapp 1 Million Euro Fördergelder gestrichen. Kulturförderung wird vor allem auf Bundesebene als etwas gerahmt, das man sich in stabilen Zeiten gönnen darf und in schlechten Zeiten überflüssig wird. Dabei ist Kulturpolitik auch in schwierigen Zeiten kein Luxus, sondern essentiell für den individuellen und kollektiven Umgang mit Krisen. Denn eine ambitionierte Kulturpolitik kann leisten, was kein anderer Politikbereich auf die gleiche Weise erreicht. Sie festigt sozialen Zusammenhalt. Orte wie Theater, Clubs, Kinos oder soziokulturelle Zentren sind mehr als reine Bespaßung. Sie fördern Begegnungen. Sie bieten uns eine Chance, miteinander zu sprechen und uns gegenseitig zuzuhören. Wenn kulturelle Erfahrungen gemeinsam erlebt werden, kann das gesellschaftlicher Spaltung und Entfremdung entgegenwirken. Vor allem nicht kommerzielle Kulturprojekte üben außerdem häufig Kritik an bestehenden Verhältnissen und repräsentieren vielfältige Perspektiven. Dadurch schafft Kultur Räume für Austausch, Kritik und alternative Standpunkte. Dieses Potenzial ist aktuell besonders wichtig. Die Abbildung von Vielfalt wirkt dagegen, dass rechte und autoritäre Bewegungen an Zuwachs gewinnen. Darüber hinaus ermöglichen kulturelle Beteiligungsangebote, dass TeilnehmerInnen nicht nur konsumieren, sondern selbst aktiv werden. Und wer sich niedrigschwellig einbringen kann, entwickelt vielleicht eher Vertrauen in die Gesellschaft selbst. Dass Kultur Teilnahme ermöglicht, funktioniert aber nur unter einer Bedingung. Sie muss für alle zugänglich sein. Vor allem inklusive Projekte müssen gefördert werden. Also weg vom Fokus auf Hochkultur, die nur bestimmte Personen anspricht. Vor allem die freie Kulturszene spielt hier eine wichtige Rolle. Diese ist häufig einfacher zugänglich als staatliche Angebote. Im Kulturetat Leipzigs zeigt sich jedoch ein Ungleichgewicht. Während die Oper jährlich mit 53 Millionen Euro gefördert wird, gibt es für die freie Kulturszene nur ein Budget von 11 Millionen Euro. Wird dann noch weiter gekürzt, leidet deshalb vor allem die freie Szene. Das ist nicht nur problematisch für die Kulturschaffenden selbst, sondern eben auch für alle anderen, weil ohne Geld immer mehr Räume der Vielfalt und Teilhabe verschwinden. Was auf der anderen Seite passieren kann, wenn Kultur politischen und finanziellen Rückenwind bekommt, zeigt sich beispielsweise in Chemnitz. Chemnitz war im letzten Jahr Kulturhauptstadt. Deshalb wurde die Chemnitzer Kulturlandschaft erheblich durch Investitionen von Bund und Land gefördert. Außerdem definierte der Titel Kulturhauptstadt Kulturpolitik als Priorität. Die OrganisatorInnen entwickelten einen langfristigen Strategieplan, um die örtliche Kultur zu stabilisieren und krisenfester zu machen. Weil in Chemnitz Rechtsextremismus ein zentrales Problem darstellt, wurde bei der Planung Demokratie als bewusster Schwerpunkt gesetzt. Ein Jahr später zieht die Stadt eine positive Bilanz. Durch den Fokus auf Kulturpolitik sei es gelungen, das soziale Miteinander und lokale Projekte zu stärken. Es geht also auch anders. Natürlich ersetzt eine gute Kulturpolitik keine sozialpolitischen Veränderungen und kann die Krisen unserer Zeit nicht lösen. Kultur beseitigt keine ungerechten Strukturen im System. Aber vielfältige kulturelle Angebote, an denen alle teilhaben können, haben einen Einfluss darauf, wie wir mit den Krisen selbst und miteinander umgehen. Kultur kann uns hoffnungsvoller und resilienter machen, uns zusammenbringen und unsere gesellschaftliche Identität stärken. Dieses Potenzial zu unterschätzen, ist eine politische Entscheidung von konservativer Seite.
1: Sagt Mia Sperling zu Kultur und Krise. Weiter geht's mit Musik aus Washington DC. Ihr hört Kalella mit Link and B.

0: Kalala war das mit Link & B und ihr hört den Kultstatus bei Mephisto 97.6. Erzählt man von einem Verlust, dann wird oft mit Floskeln wie mein Beileid geantwortet oder einfach mit Stille. Trauer ist ein Thema, über das eher nicht so gerne gesprochen wird, trotzdem gehört sie für die meisten irgendwann zum Leben dazu. Auch in der Literatur wird sie immer wieder behandelt. Um Trauer geht es auch in dem neuen Roman Laute Nächte von Anne Freitag. Aber wie erzählt das Buch von Trauer und kann es dieses komplexe Gefühl transportieren? Meine Kollegin Annika Uchatius, die hat es gelesen und ist jetzt bei mir im Studio. Hallo Annika.
1: Hallo Hanna.
0: Annika, Trauer ist ja was sehr Persönliches. Um was für Menschen geht es denn in dem Buch?
1: Die Hauptfigur ist Kenny, der ist 20 und vor einem Jahr ist seine Freundin gestorben. Und dadurch hat sich sein Leben komplett verändert. Er fühlt sich gelähmt. Und für einen Neuanfang zieht er jetzt nach Wien in eine WG. Und seine MitbewohnerInnen dort haben so ihre eigenen Probleme und Verluste, mit denen sie alle irgendwie versuchen, umzugehen. Es geht dann erstmal so um das Leben in der WG und wie Kenny langsam versucht, seine Gefühle zu verarbeiten. Eigentlich passiert da gar nicht so viel. Der erste Teil vom Buch besteht hauptsächlich aus Alltagsszenen.
0: Okay, langsame Alltagsszenen, das klingt, als könnte es vielleicht auch schnell langweilig werden. Oder kann ich dann doch noch einen krassen Plot-Twist erwarten?
1: Naja, eher nicht so. Also wer viel Spannung oder Plot-Twist sucht, der ist hier definitiv falsch. Das Ganze ist eher so Slice of Life, also Fokus auf unspektakulären, realistischen Momenten. Der Roman überzeugt durch die authentischen Charaktere und die lernt man sehr gut kennen, eben durch diese Alltagsszenen. Das Leben in der WG wird sehr bildhaft beschrieben und eben auch die Trauer von Kenny. Ich habe mich gefühlt, als wäre ich beim Frühstück am Küchentisch dabei und würde mit der WG Kaffee trinken und alte Musik hören.
0: Das klingt jetzt ehrlich gesagt erstmal nicht so mega traurig, sondern eigentlich ganz schön. Inwiefern taucht denn diese Trauer dann im Buch auf?
1: Ja, die bestimmt eigentlich unterschwellig alle von Kennys Gedanken und holt ihn immer wieder ein. Und das zeigt sich eben besonders gut in alltäglichen Szenen. Zum Beispiel, als Mitbewohnerin Elif sich die Nägel lackiert.
2: Elif trinkt einen Schluck Kaffee. Dann holt sie ein Fläschchen Nagellack aus der Tasche ihres Morgenmantels und stellt es vor sich auf den Tisch. Auf dem Deckel steht Koralle. Stört es euch, wenn ich mir die Nägel lackiere? Harry schüttelt den Kopf. Nein, sage dann auch ich, aber es ist gelogen. Mir wird schwindelig von dem Geruch, genau genommen schon von dem Anblick, weil Jasmin sich oft die Nägel lackiert hat, die ihrer Finger, die ihrer Zehen. Manchmal grün, manchmal blau, zuletzt rot. Sie ist mit den roten Fingernägeln gestorben. Vielleicht auch Koralle.
1: Es werden also unangenehme Gefühle beschrieben und die haben sich sehr echt angefühlt.
0: Warum genau haben diese Gefühle sich denn so echt angefühlt für dich?
1: Weil eben nicht dramatisiert wird, sondern kleine Momente realistisch beschrieben werden. Und die Figuren sind auch nicht perfekt, sondern wissen oft nicht, wie sie mit den Gefühlen umgehen sollen. Und dadurch, dass ich diese schwierigen Gefühle so gut nachempfinden konnte, war es dann umso schöner zu sehen, wie die Charaktere auch miteinander heilen. Denn langsam entsteht Nähe in der WG. Kenny vertraut sich zum Beispiel seinem Mitbewohner Paul an.
2: Jetzt weiß er es also. Paul zieht an der Zigarette. Der Rauch steigt Richtung Himmel. Auf dem Tisch brennen Kerzen. Ihre Flammen stehen still. Sie zeigen rot und blau nach oben. Wenn man vor jemanden blank zieht, ist der Moment danach lang. Es ist wie etwas, das sich ausdehnt. Wieso hast du es mir erzählt? Fragt Paul. Du hast danach gefragt, sage ich. Das meine ich nicht. Mir war klar, dass er das nicht meint. Weil ich glaube, dass du mich verstehst, sage ich. Paul nickt.

0: Ja, sagt er, das tue ich.
1: Die Gespräche zwischen den beiden waren sehr ehrlich und die entstehende Freundschaft hat mich berührt.
2: Der Roman hat sich also durch diese authentische Beschreibung von Emotionen und Beziehungen überzeugt. Was sagt er denn jetzt letztendlich über den Umgang mit Trauer aus?
1: Der Roman zeigt Trauer eben nicht als ein großes Ereignis, sondern als etwas Bleibendes, das in kleinen Alltagsmomenten stattfindet.
0: Wenn jemand stirbt, den man liebt, bekommt man ein gewisses Trauerfenster eingeräumt. Den Part des Nicht-Wahrhaben-Wollens gestehen sie einem noch zu, schätzungsweise, weil es ihnen selbst so geht. Aber mit der Zeit nimmt das Verständnis ab, weil sie ihr Leben genießen wollen, was nicht recht funktioniert, wenn einer immer mies drauf ist, nur körperlich anwesend. Jemand, der nie lacht, der nur da sitzt und sie daran erinnert, dass auch sie sterben werden.
1: Man fühlt mit Kenny den Abgrund, diese Traurigkeit und Hoffnungslosigkeit und ist dann aber auch dabei, wenn er langsam lernt, wofür es sich lohnt zu leben. Denn es geht eben auch um Freundschaft, Liebe und wie Verbindung und Gespräche neue Hoffnung geben können. Und so erzählt Laute Nächte auf intensive, aber unaufgeregte Weise von schwierigen Gefühlen und gibt ihnen auch Zeit. Und dadurch wird gezeigt, dass sie bleiben und kein Ablaufdatum haben.
2: Sagt meine Kollegin Annika Uchatius zu Laute Nächte von Anne Freitag. Der Roman ist am 22. April beim Kamper Verlag erschienen. Er hat 320 Seiten und kostet 24 Euro. Passend zum Buch gehen wir auch musikalisch nach Wien. Ihr hört Bibica mit seiner Ode an Wien.

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1: Babyzer habt ihr gehört, mit Eine Ode an Wien. Es ist 18.28 Uhr. Ihr hört den Kultstatus bei Mephisto 97.6. Bevor es weitergeht, ein kurzer Hinweis. Im nächsten Beitrag geht es um den Holocaust und es kommt zu Beschreibungen von Gewalt und Mord. Wenn ihr den Beitrag lieber nicht hören wollt, dann schaltet gerne in etwa 7 Minuten wieder ein. Als Hitler das rosa Kaninchen stahl, das Tagebuch der Anne Frank und Schindlers Liste sind Geschichten des Holocaust, im Hebräischen Shoah genannt, den wir schon alle begegnet sind. Während diese Bücher und Filme weit verbreitet sind, gibt es eine Erzählweise, die oft vergessen wird, nämlich die der Musik. Um Geschichten der Shoah festzuhalten, weiterzuerzählen und zu verarbeiten, haben jüdische Gemeinden ihre Erlebnisse oft in Liedern verewigt. Texte, die von Leid, Trauer, Heimweh und Widerstand erzählen, entstanden zu dieser Zeit in ganz Europa. Die Musikerin Lena Lehmann hat nun ein eigenes Konzert konzipiert, um diese oft übersehene Musik und die damit verbundenen Geschichten sichtbar zu machen. Unsere Redakteurin Lea Dils, die war bei der Premiere des Konzerts Blumen und Brot dabei.
2: Am frühen Mittwochabend steige ich aus der Straßenbahn am Augustusplatz. Meistens würde ich jetzt links Richtung Universität abbiegen, doch heute laufe ich rechts lang, Richtung Grassi-Museum. Ich bin auf dem Weg zur Premiere des Solokonzerts Blumen und Brot. Mein Weg zum Grassi-Museum ist voller Leben. Kinder spielen auf einer Wiese und Kirschblüten der blühenden Bäume bestücken vor mir den Bürgersteig. Im Museum bin ich auf einmal von Stille und Ruhe umgeben. Der Stimmungswechsel fühlt sich für ein Konzert mit Liedern und Geschichten der Shoah angebracht an. Im zweiten Stock betrete ich den mittelgroßen Raum. In ihm sind angereihte Stühle fürs Publikum und eine kleine, schlichte Bühne mit Keyboard und Ukulelen. Eine erwartungsvolle Ernsthaftigkeit füllt den Raum, ohne erdrückend zu sein. Ich setze mich und stöbere durch das Programm. 14 Lieder und 2 Gedichte werden heute vorgestellt. Der Großteil auf Jiddisch, einer bis zum 20. Jahrhundert in Osteuropa verbreiteten jüdischen Sprache. Ich lausche den Gesprächen um mich herum und warte gespannt auf den Auftakt. Was mich hier genau erwartet, weiß ich selbst noch nicht. Der Raum wird leise, als Lena Lehmann sich auf die kleine Bühne begibt und sich vorstellt. Die Idee für das Konzert entstand nach ihrem Besuch im Konzentrationslager Auschwitz-Birkenau. In den folgenden 2 Jahren hat sie intensiv zum Thema der jüdischen Musik während und über die Shoah recherchiert, übersetzt und letztendlich dieses beeindruckende Programm erstellt. Das allererste Lied leitet mich mit gleichzeitiger Wucht und Eleganz in die Welt der Shoah ein. Unter anderem spielt Lena ein Lied, das sie selbst geschrieben hat, Blumen und Brot, über ihren eigenen Besuch in Auschwitz.

Das Nebeneinanderstellen von wunderschönem Gesang und diesem herzzerreißenden Thema löst bei mir Gänsehaut aus. Dieses Gefühl begleitet mich ab jetzt durchs ganze Konzert. Lena Lehmann ordnet jedes Lied im Vorhinein für uns historisch ein und erzählt uns von den mitwirkenden Personen, begleitet von Bildern auf einer Leinwand. Für mich werden die Lieder dadurch persönlich und greifbar und treffen mich umso stärker, gerade weil die Tragik der Geschichten von Gesichtern begleitet wird. Angefangen in Auschwitz reisen wir nach Vilnius in Litauen, einem Ort, an dem sich jüdische Partisanen den Nazis stellten. Lena spielt uns das Lied Lied von unbekannten Partisanen, übersetzt Lied von einem unbekannten Partisan, vor.

0: Diese Lieder erzählen Geschichten, in denen Juden und Jüdinnen nicht reine Opfer waren. Sie kämpften mit Waffen gegen Mörderinnen und hielten diesen Kampfgeist in Liedern fest. Zum Schluss des Konzerts nimmt uns Lena Lehmann mit nach Theresienstadt im heutigen Deutschland. In dem Lied »Die Stadt als ob« von Leo Strauss wird auf sarkastische Art und Weise das Leben im Ghetto Theresienstadt thematisiert. Durch den Sarkasmus fühlt sich das Lied nicht ganz so ernst an, obwohl die Schwere des Textes keineswegs untergeht. Ein passendes Ende, welches mir nach diesem ernsten Konzert ein wenig Leichtigkeit verschafft.
1: Man legt sich auf den Boden, als ob das wäre ein Bett, und denkt an seine Lieben, als ob man Nachricht hätte. Man trägt das schwere Schicksal, als ob es nicht so schwer, und spricht von schönerer Zukunft, als ob's schon morgen wäre.
0: Es folgt starker Applaus, minutenlang. Wir alle im Publikum scheinen von dem Konzert begeistert gewesen zu sein. Um mich herum höre ich Wörter wie gelungen, wunderschön und bewundernswert. Dem kann ich voll und ganz zustimmen. Ich fühle jetzt vieles zugleich. Eine Schwere, ein Gefühl der Erfüllung und Dankbarkeit und ein Unwissen, was ich denn noch alles über die Tragik der Shoah zu lernen habe. Mir wird bewusst, dass es nicht die Täterinnen sind, die jetzt im Vordergrund meiner Gedanken stehen. Die Opfer der Shoah, die ich mir sonst meistens als Masse vorstelle, bekommen heute individuelle Gesichter. Diese mir zuvor unbekannte Musik verdeutlicht mir, dass Musik wirklich zeitlos sein kann. Sie kann fast 100 Jahre später einer Person wie mir, die selbst nicht von der Shoah betroffen ist, das Herz zerbrechen. Vielleicht ist das auch der Sinn der Veranstaltung. Dazu frage ich Lena Lehmann nach dem Konzert noch, wie sie diesen Bildungsauftrag als Künstlerin wahrnimmt.
2: Gerade auch jetzt in dieser Zeit, wo Zeitzeugen nach und nach aussterben, finde ich das total wichtig, weiterhin von diesen Menschen zu sprechen und an die Menschen zu erinnern. Und ich meine, niemand kann an alle gleichzeitig erinnern. Wenn man das möchte, sucht man sich halt seine Nische, und diese Kunst- und Musiknische ist eben meine Nische, weil ich Lieder mache.
0: Blumen und Brot dient unter anderem der Aufklärung über jüdische Musik und Geschichten. Durch die Kunst und Musik gelingt es Lena Lehmann somit, Lieder als Kulturgüter der betroffenen Gesellschaft hervorzuheben. Ich verlasse das Grassi-Museum und spüre, dass es kühl geworden ist. Die Sonne ist untergegangen. Auf meinem Weg zurück zur Straßenbahn bleiben meine Kopfhörer unüblicherweise in meiner Tasche. Ich merke, dass ich meine vielseitigen Gefühle mit klarem Kopf und ohne Ablenkungen verarbeiten möchte und muss.
3: Erzählt uns meine Kollegin Lea Dils über das Solokonzert Blumen und Brot von Lena Lehmann. Das Konzert findet nochmal am 22.06. um 19 Uhr im Pögehaus und am 24.06. um 18 Uhr im Buddehaus statt.

0: Dina Summer war das mit On the Road hier an diesem Freitagabend bei Mephisto 97.6. Der historische Thriller Nürnberg erzählt die wahre Geschichte des Psychiaters Douglas M. Kelly. Dieser betreute und untersuchte beim Nürnberger Hauptkriegsverbrecherprozess gegen die NS-Spitze die angeklagten Nationalsozialisten. Gestern ist der Film auch in Deutschland in die Kinos gekommen. Unsere Redakteurin Soleil Bora hat ihn sich bereits angesehen und kann uns mehr erzählen. Hallo Soleil.
1: Hallo.
0: Soleil, gibt es denn einen besonderen Anlass, wieso dieser Film jetzt genau rauskommt?
1: Das Datum könnte eigentlich kaum besser gewählt sein. Nürnberg, geschrieben und produziert von James Vanderbilt, kam gestern am 7.5. in die deutschen Kinos. Also einen Tag vor dem 81. Jahrestag der Befreiung vom Nationalsozialismus. Auch wenn es sich hier um ein historisches Drama handelt, begegnen uns viele Themen, die heutzutage nach wie vor sehr relevant sind. Kriegsverbrechen, die Komplexität der internationalen Rechtsprechung und die Frage, welche Menschen fähig sind, solche grausamen Verbrechen zu begehen und wie sich diese überhaupt von uns unterscheiden.
0: Diese Fragen müssen wohl auch der Hauptfigur des Films durch den Kopf gehen, als er mit der Aufgabe konfrontiert wird, ehemalige Nazi-Funktionäre zu untersuchen. Wie wurden diese Persönlichkeiten denn im Film dargestellt?
1: Genau, der Film folgt dem amerikanischen Psychiater Douglas M. Kelly, gespielt von Rami Malek, der nach dem Zweiten Weltkrieg in das vom Krieg zerbombte Nürnberg reist. Dort soll er rund 20 angeklagte Nazi-Verbrecher, unter anderem Julius Schleicher, Rudolf Hess und den ehemaligen Reichsmarschall Hermann Göring auf ihren mentalen Zustand untersuchen.
2: Sir, ich bin ein guter Psychiater, aber das hier übersteigt möglicherweise meine Kompetenz.
1: Mit letzterem verbringt Kelly besonders viel Zeit, um ein Vertrauensverhältnis zu ihm aufzubauen. Von Anfang an ist Kelly fasziniert von Görings Verhalten, welches für ihn im Kontrast zum Narrativ des zweithöchsten Nazi-Funktionärs steht.
0: Inwiefern?
1: Das Narrativ des undenkbaren Bösen, des Monsters, wie die Nazis oftmals gesehen wurden, und um diese Gräueltaten zu erklären, bedient Nürnberg nicht. Ganz im Gegenteil verhält sich Göring kaum psychisch auffällig und weist menschliche Züge auf. Er verhält sich narzisstisch, eitel und er fühlt sich intellektuell überlegen. Bis zum Ende zeigt er kaum Reue und kann sogar seinen Feinden freundlich wirken.
0: Und wie reagiert Dr. Kelly dann auf dieses Verhalten von Göring?
1: Kelly und Göring bauen im Laufe des Films eine teilweise für das Publikum verstörende, gleich parasoziale Bindung auf. Im Laufe des Films wird die Welt sich Kellys jedoch immer mehr auf die Probe gestellt.
3: Warum erschießen wir sie nicht einfach?
4: Ich mache keine Märtyrer aus ihnen. Ihnen wird kein Denkmal gesetzt. Die Welt muss erfahren, was diese Männer getan haben.
1: Was die Alliierten, vor allem die breite Gesellschaft, 1945 wussten, war nur ein Bruchteil des Ausmaßes der NS-Verbrechen. Vieles kam erst durch die Nürnberger Prozesse ans Licht. Heutzutage fragt man sich zu Recht, wie ein Psychiater eine fast schon freundschaftliche Beziehung zu Hermann Göring aufbauen konnte. Die schauspielerische Leistung von Russell Crowe als Hermann Göring überzeugt dabei sogar überraschenderweise. Nürnberg lässt sich in dieser Hinsicht bis zuletzt Raum für Interpretation.
0: Es gibt also sehr viel Fokus auf die beiden. Da frage ich mich, ist es überhaupt möglich, dass ein 2,5-stündiger Hollywood-Film dieser historischen Komplexität der Nürnberger Prozesse gerecht wird?
1: Natürlich ist es kaum möglich, die Gesamtheit der damaligen Ereignisse gerecht darzustellen. Wer sich unter Nürnberg eine dokuartige Aufarbeitung vorstellt, wird eher enttäuscht werden. James Vanderbilt spielt mit historischen Fakten und Fiktion, verpackt im theatralischen Ambiente und Hollywood-Ästhetik. Viele Originalaufnahmen der Nürnberger Prozesse wurden übernommen, wodurch die Schwere der Themen nochmal deutlich wurde. Emotionale, traumatische Themen des Holocaust und des Zweiten Weltkriegs werden unvermeidbar direkt angesprochen, genauso wie die historische Einzigartigkeit der Nürnberger Prozesse.
0: Ich habe das Gefühl, es gibt da noch ein weiteres Aber.
1: Ja. Auf der anderen Seite lässt sich kritisieren, dass der Fokus zu stark auf der psychologischen Dynamik zwischen Kelly und Göring lag, wodurch die weitere Handlung stark vereinfacht wurde. Außerdem sind einige Handlungsstränge hingegen komplett fiktiv, was im Endeffekt zur Verwirrung führen kann. Zum Beispiel habe ich nur durch anschließende Recherche herausgefunden, dass Hermann Göring nicht zufälligerweise fließend Englisch reden konnte, wodurch die Beziehung zwischen ihm und Douglas Kelly in Realität wohl ganz anders ausgesehen hat. Einschlägige One-Liner und plötzliche Flashbacks über die jeweiligen Angeklagten im James-Bond-Vibe sind auch ein Teil des Films.
0: Was würdest du denn sagen, inwiefern so ein Kinofilm zur heutigen Erinnerungskultur beitragen kann?
1: Man merkt dem Film schon an, dass James Vanderbilt nicht nur Hollywood-Drama produzieren möchte. Es gibt indirekte Bezüge zur Gegenwart. Die Nürnberger Prozesse dienen als Vehikel, um die heutigen Regierungschefs und die Menschenrechtsverletzungen zu analysieren und zu hinterfragen. Dabei wird die Wichtigkeit internationaler Rechtsprechung hervorgehoben und auf Möglichkeiten, die Massen zu manipulieren, aufmerksam gemacht. Die These Douglas Kellys, dass es Nazis in jedem Land hätte geben können, auch in Amerika, wurde vor 80 Jahren, so wie bestimmt auch heute noch, mit verstörten oder auch unverständlichen Blicken gesehen. Sie ist aber unglaublich aktuell und lässt uns über die Geschichte sowie die Gegenwart kritisch nachdenken.
0: Sagt unsere Redakteurin Soleil Bora, die sich Nürnberg angesehen hat. Wenn ihr auch Lust auf den Film habt, dann könnt ihr ihn zum Beispiel heute Abend um 20.30 Uhr in den Passage-Kinos sehen. Hier geht's jetzt erstmal weiter mit Isaiah Rashad und SZA und ihrem Song Boy in Red.

0: Isaiah Red, Isaiah Rashad und Cesar Vanders mit Boy in Red. Und das hier ist der Kultstatus bei Mephisto 97.6. Heute mit mir, Hannah Bürgerding. Ein Schrei kommt über den Himmel. Es ist schon früher geschehen, aber jetzt ist nichts mehr da, womit man ihn vergleichen könnte. Mit diesem mysteriösen Satz beginnt eines der wichtigsten Werke der Literaturgeschichte. Das sagt zumindest unser Redakteur Paul-Luca Mattes. Geschrieben hat ihn Thomas Pynchon, ein Autor, der das Chaos und die Verschwörungen unserer Welt eingefangen hat. Zu seinem 89. Geburtstag erzählt Paul uns, warum ein Autor der 60er und 70er Jahre heute noch relevant ist und was wir eigentlich über den Menschen hinter dem Buch wissen sollten.
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2: In der Philosophie gibt es den radikalen Ansatz, ein Werk immer abseits der PhilosophInnen oder AutorInnen zu betrachten. Das einzig relevante Wissen wäre demnach, man wurde geboren, man hat gearbeitet, man ist gestorben. Punkt. Über Thomas Pynchon, einen der Hauptvertreter postmoderner Literatur, lässt sich aber kaum mehr als das sagen. Pynchons Biografie ist größtenteils unbekannt. Es gibt keine Fernsehauftritte, keine Interviews, nichts. Das Einzige, was man zu ihm finden kann, ist ein altes Foto aus seiner Zeit in der Marine. Im Gegensatz dazu sind seine Werke fast schon mit Informationen überladen. In seinen Büchern findet man Anspielungen auf die Bibel und andere große literarische Werke. Dinge, die man eigentlich auch in den Klassikern von Virginia Woolf oder James Joyce findet. Pynchons Werke enthalten aber auch die Elemente, die eben solche Klassiker verabscheuen. Das Skurrile, die Popkultur, den Thriller. Während Joyce seine Helden durch das intellektuelle Dublin führt, lässt Pynchon seine Figuren in einem Moment über Weltgeschichte philosophieren und im nächsten über Zeichentrickfiguren oder skurrile Kaugummisorten stolpern. Er bricht damit die Mauer zwischen hoher Kunst und Unterhaltung ein. Für ihn ist die Welt eben kein stilles Zimmer mit Aussicht, sondern ein chaotischer Raum, in dem die Bibel und Mickey Mouse gleichberechtigt nebeneinander existieren. Und diese inhaltliche Fülle zeigt auch, dass die Anonymität Pynchons keine private Entscheidung oder ein purer Marketingtrick ist. Sie wirkt fast konsequent. Pynchon scheint sich selbst hinter die Bedeutung seiner Werke zurückzustellen. Er möchte sie für sich selbst sprechen lassen. Und trotzdem ist Pynchon in seinen Werken präsenter als jeder Selbstdarsteller. Denn sein ganzes Werk spiegelt genau das wider, was ihn auch als Privatperson ausmacht. Die Angst, beobachtet zu werden. Und die Paranoia, dass hinter allen eine dunkle Verschwörung steckt. In Die Versteigerung von Nummer 49 zum Beispiel meint die Protagonistin Ödipa, die Machenschaften einer Geheimgesellschaft aufzudecken, die sie sich aber wahrscheinlich selber nur einbildet.
3: Sie begann sich zu fragen, ob nicht am Ende alles ein einziges Netzwerk war. Eine geheime Botschaft, die man nur lesen konnte, wenn man die richtigen Punkte miteinander verband. Oder ob sie einfach nur dabei war, den Verstand zu verlieren.
2: Und genau hier liegt die zeitlose Relevanz des frühen Pynchon. Er vermittelt ein Gefühl, das heute mehr als je zuvor sowohl Popkultur als auch Politik durchdringt. Paranoia. Bei Pynchon ist Paranoia kein Anzeichen von Wahnsinn, sondern eine logische Reaktion auf eine Welt, die zu komplex geworden ist, um sie noch zu verstehen. Seine ProtagonistInnen suchen verzweifelt nach Mustern in einem Rauschen aus Informationen. Es ist ein Gefühl, das uns heute zwischen Newsfeeds und Algorithmen seltsam vertraut vorkommt. Der Charakter Maxine Tarnow aus Pynchons Werk Bleeding Edge beschreibt dieses Gefühl so.
3: Es gibt keine Ruhepause. Die Stadt ist ein einziges riesiges Rechenzentrum und wir sind die Daten, die hinuntergepeitscht werden. Überall sind Zeichen, überall sind Codes, aber niemand hat uns beigebracht, wie man sie entziffert. Wir driften einfach durch das elektrische Rauschen.
2: Mit dem Internet kam also ein Bruch in Pynchons Werk. Vorher waren die endlos scheinenden, verstörenden Verknüpfungen der ProtagonistInnen ein fiktives Stilmittel. Jetzt sind sie Realität und dazu noch verstörender. In seinem eben zitierten Roman geht es aber nicht nur um die kriminellen Schattenseiten des Deep Web, sondern auch um eine existenzielle Frage. Wie soll der Mensch in der Postmoderne noch Mensch bleiben? Oder wie Maxine Tarnow es an anderer Stelle erklärt?
3: Wir sind nur noch Touristen in unserem eigenen Leben, ständig abgelenkt von einem Flimmern auf dem Bildschirm. Das Internet ist kein Werkzeug mehr. Es ist ein Ort, an dem die Realität langsam ausblutet, bis nur noch das Rauschen übrig bleibt.
2: Wir leben in einer Welt, die sich nicht nur sinnlos, sondern auch widersprüchlich anfühlt. Einem Ort, an dem wir uns leicht in den Sog von Shortform-Content ziehen lassen und wo die Grenze zwischen Fakten, Emotionen und Meinungen verschwimmt. Kurz gesagt, wir leben mit der ständigen Bedrohung, am Ende genau dort zu landen, wo Pynchon als Privatperson schon lange ist. Im absoluten Nichts, irrelevant und vergessenswert. Aber gerade weil wir in dieser Informationsflut vergessen, wer wir eigentlich sind, wirken Pynchons Romane heute so prophetisch. Er beschreibt den schmerzhaften Prozess, wie das Ich in einem Meer aus Daten und Verschwörungen langsam aufgelöst wird. Pünktchen lesen heißt heute, den eigenen Untergang im Rauschen der Welt zu studieren.
0: Ein Beitrag über den heute 89-jährigen Thomas Pünchon. Mein Kollege Paul Luca Mattes hat sich für uns in den Kaninchenbau der Postmoderne begeben. Und wir begeben uns jetzt nochmal in den Kaninchenbau der Fotzen und Atzen. Hier sind PA69 und Ikimel mit Ran an die Buletten.

0: Und damit ist diese Sendung auch schon wieder vorbei. Und meine Kollegin Soja Sommer, die hat mir ein paar schnelle Tipps noch mitgebracht fürs Wochenende.
1: Hi, Hanna.
0: Hallo, na? Was hast du für mich dabei? Schieß los.
1: Also, ich habe einmal für Samstagmorgen die Museumsnacht. Die ist ja in Halle und in Leipzig. Mhm. Und da kann man sich in 90 Museen, Galerien und Sammlungen was angucken. Von 18 bis 24 Uhr. Also alles Verschiedenes.
0: Du hast jetzt Samstagmorgen gesagt? Warum? Nee.
1: Samstag, also morgen.
0: Ah, Samstagmorgen. Okay, ich war kurz verwirrt. Also, am Samstag, Museumsnacht, da findet man bestimmt online alle Infos zu?
1: Genau. Auf der Internetseite, alles da.
0: Super, in Halle und in Leipzig. Und du hast noch einen zweiten Tipp dabei.
1: Genau. Und zwar am Sonntag habe ich was ganz Cooles gefunden. Mhm. Und zwar ist da vom World Run Club, Wings for Life, ist da nämlich ein Lauf. Für alle Leute, die gerne joggen. Aber das Coole ist, der Lauf ist wirklich für alle da. Also HobbyläuferInnen, RollstuhlfahrerInnen und auch wirklich absolute AnfängerInnen. Und da treten alle gemeinsam gegen das Catcher-Car an. Mhm. Das fängt dich sozusagen. Es gibt keine Ziellinie. Du läufst, solange du magst, bis dich dieses Auto einholt.
0: Eieiei, das heißt, es kann irgendwas zwischen 5 Minuten und einer Stunde sein.
1: Und das Coole ist, dass der Erlös, 100% des Startgeldes, fließen in die Rückenmarksforschung.
0: Klingt mega. Findet am Sonntag statt, hast du gesagt.
1: Um 13 Uhr.
0: Ihr habt zwei wunderbare, schnelle Tipps für Samstag und Sonntag. Vielen Dank dir, Soja.
1: Danke dir.
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0: Ja, und damit ist diese Sendung auch schon wieder vorbei und ich möchte mich noch bedanken. Und zwar bei Paula Cespedes und bei Soja Sommer, die diese Sendung möglich gemacht haben. Dann bei Delia Ansel-Kurekaner für die Nachrichten, bei Marcel Winkler in der Technik und dann natürlich bei euch. Auch ein großes Dankeschön fürs Zuhören. 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Ja, und damit wünsche ich euch ein wunderschönes Wochenende. Mein Name ist Hanna Bürgerding und ich sag schön, dass ihr dabei wart.
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1: Tagelang wach bleiben und ohne Erschöpfung feiern, das ist der Traum vieler Clubgänger. Um dazu die nötige Energie zu haben, greifen zunehmend mehr Menschen zu chemischen Substanzen wie Crystal Meth. Herzrhythmusstörungen, paranoide Wahnvorstellungen, Entzündungen und Geschwüre. Die Nebenwirkungen sind schwerwiegend, beliebt ist die Droge trotzdem. In Sachsen wird Meth bundesweit am meisten konsumiert. Meine Kollegin Charlotte Simoneit hat einen jungen Mann getroffen, der selbst einmal abhängig war.
2: Weiße kleine Kristalle, in eine Linie gelegt. Eigentlich ein ziemlich harmloser Anblick. Doch genau diese kleinen Kristalle sind es, die kontinuierlich Menschen in eine Abhängigkeit treiben. Immer mehr Menschen in Leipzig sind abhängig von illegalen Drogen. Das zeigt der Suchtbericht der Stadt im Jahr 2017. Seit 2012 ist die Zahl der abhängigen Menschen um 300 gewachsen. Dabei ist der Anteil der Crystal-Abhängigen am größten. Mit 44% im Jahr 2016 stellt er fast die Hälfte dar. Und er wächst weiter. Auch der heute 23-jährige Felix war 4 Jahre lang von Crystal Meth abhängig. Der Name von Felix wurde von der Redaktion geändert. Der Weg zur Droge beginnt, als er 15 ist. Dort zieht er mit seiner Familie um. Er muss die Schule wechseln und sich einen neuen Freundeskreis aufbauen. Durch die neuen Leute kommt er letztlich zu der Droge.
3: Anfangs hat man das nur aus Spaß gemacht und weil es halt Laune gemacht hat. Und irgendwann ist es dann halt nur noch Beschaffung und Konsum. Bei mir war das so, man kommt dann irgendwann an einen Punkt, wo du dir so denkst, es läuft irgendwas schief so. Und man kommt dort von alleine nicht mehr raus. Ja, und dann hat sich die Lage schon so sehr verschlimmert, dass du halt kaum die Möglichkeit hattest, noch irgendwie irgendwas auf die Reihe zu bekommen, sag ich mal.
2: Zum ersten Mal hat Felix Crystal mit 18 Jahren konsumiert. Das ist für die Droge noch verhältnismäßig spät. Die meisten Abhängigen fangen schon mit 14 oder 15 Jahren an, sagt Uwe Wicher. Er ist Vorstandsvorsitzender der Adaption Leipzig. Das ist eine Einrichtung, in der Suchtkranke lernen, wieder zurück in ein geregeltes Leben zu finden. Sie ist eine von vielen Einrichtungen für Drogenabhängige in Sachsen. Auch Felix ist seit etwa einem Jahr hier Patient. Nach 4 Jahren Abhängigkeit hat er sich dazu entschieden, einen Entzug zu machen. Dass die Droge besonders in Sachsen auf dem Vormarsch ist, hat mit der Nähe zum Nachbarland Tschechien zu tun. Auf den sogenannten Mietnamesenmärkten, kurz hinter der deutsch-tschechischen Grenze, kann man ohne Probleme an die Droge gelangen. Dort wird sie unter der Ladentheke verkauft. Teilweise wird man aber auch ganz offen auf der Straße angesprochen. Felix ist regelmäßig an die Grenze gefahren. Auch ihm wurde hier Crystal Meth angeboten. Darüber hinaus ist Crystal verglichen mit anderen Drogen wie Heroin recht billig. Um das Geld für die Droge zu bekommen, hat Felix auch geklaut.
3: Das Geld von den Eltern oder so, irgendwann zieht man dann aus und dann besorgt man sich das Zeug natürlich dann alleine und verkauft es dann natürlich, um seinen eigenen Konsum zu finanzieren.
2: In Leipzig sind besonders der Bereich um den Hauptbahnhof und die Eisenbahnstraße Hotspots für das Drogengeschäft. Das zeigt die Kriminalstatistik 2016 der Polizei Leipzig, denn dort gab es in den vergangenen Jahren die meisten Rauschgiftdelikte. Im Jahr 2016 waren das fast 2500. Das sind 15% mehr als noch im Vorjahr. Für Großdealer ist der Vertrieb von Crystal besonders gewinnbringend. Denn durch den Verkauf können sie schnell eine Menge Geld verdienen. Ein Grund dafür ist, dass die Droge schnell abhängig mache. Das ist zumindest in den vergangenen Jahren in diversen Medien, wie der Berliner Zeitung oder auch der Welt, immer wieder berichtet worden. Dass man das jedoch anders betrachten muss, kritisiert Uwe Wicher.
4: Wie schnell man abhängig wird, das hängt nicht nur von der Substanz ab. Das ist oftmals ein Denkfehler. Der Denkfehler findet auch statt, wenn wir einteilen in weiche und harte Drogen. Die Droge ist durchaus für unterschiedliche Menschen in unterschiedlichen Lebenssituationen unterschiedlich schnell abhängigkeitsmachend. Bei Crystal ist es schon so, dass Crystal rein physiologisch recht heftig ins Hirn einwirkt und da es eine schnelle Abhängigkeitsentwicklung gibt. Ob das einmal ist oder zweimal oder dreimal oder fünfmal, das hängt dann von dem Menschen ab.
2: Eine Sucht setzt sich einerseits immer aus der geistigen Abhängigkeit und andererseits aus der körperlichen Abhängigkeit zusammen. Die körperliche stellt sich meist nach der geistigen ein. So war es auch bei Felix. Anfangs war es das Gefühl, auf Crystal zu sein. Das brachte ihn dazu, immer wieder zu der Droge zu greifen. Er war viel unterwegs, auf Partys und lernte viele neue Leute kennen. Nach dem Konsum steigen zunächst Blutdruck und Puls an. Das Herz rast. Darauf folgt das sogenannte High. Der Konsument fühlt sich anderen Menschen gegenüber extrem.

0: So Uwe Wicher.
1: Das ist so eine schleichende Entwicklung. Das fängt nicht am Samstagabend an und am Sonntagmorgen, wups, hat sich die ganze Welt verändert. Sondern langsam aber sicher verschiebt sich der Fokus des Lebens.
0: Frühere Ziele, wie ein gutes Abitur zu machen oder Hobbys, geraten in den Hintergrund. Stattdessen rücken die Droge und der Konsum in den Vordergrund. Einstige gute Freunde, die dem Konsum gegenüber kritisch sind, verschwinden aus dem Freundeskreis. Ihre Stelle nehmen dahingegen häufig Leute ein, die ebenfalls konsumieren. Auch Felix wurde bewusst, dass er sich mit den falschen Leuten eingelassen hat. Für ihn konnte es so nicht weitergehen. Er beschließt, einen Entzug zu machen. Seit knapp einem Jahr ist er nun clean. Dennoch sei der Gedanke an die Droge in gewissen Situationen immer noch da.
2: Wenn du denkst, ja, wie geht's jetzt weiter wieder mit mir und so, da machst du dir halt auch Gedanken wieder darüber, ja, das irgendwie zu verdrängen. Also eigentlich denkt man dann nur in den Konsum, um diese negativen Gefühle einfach verdrängen wieder zu wollen. Eigentlich ist aber das Richtige zu tun, ja, man sucht sich Hilfe dann und spricht darüber und sucht sich natürlich kleine Schritte und macht sich kleine Pläne, wie man das wieder halt gebogen kriegt. Und jetzt nicht wieder auf die Droge zurückgreift. Aber es kann natürlich auch schwer werden, ja.
0: Während der Therapie ist es ohne große Probleme möglich, clean zu bleiben. Doch je mehr Freiraum die Betroffenen nach und nach zurückerlangen, desto schwerer wird es. Für Felix wird es vor allem kompliziert, wenn er an seine Zukunft denkt. Vor kurzem hat er sich für eine Wohnung beworben. Dass er sie im Endeffekt nicht bekommen hat, war für ihn wieder ein Rückschlag. Früher hätte er wieder zu Crystal gegriffen. Damit das nicht passiert, arbeitet Uwe Wicher mit seinen Patienten daran, sich im Leben neu zu orientieren. Stück für Stück lernen sie, sich kleine Ziele zu setzen. Wicher zeigt ihnen, wie sie anders mit Problemen umgehen können. Wichtig sei vor allem, dass dem Leben der Drogenabhängigen wieder ein Sinn abseits der Droge gegeben wird. Dennoch rutschen einige wieder ab.
1: Nach einem Jahr ist ein Drittel der Menschen, die eine Behandlung durchlaufen haben, abstinent. Bei einem Drittel, wir nennen das so Stolper-Clean. Also das funktioniert die meiste Zeit, aber hier und da hat es schon mal wieder einen kleinen Ausrutscher gegeben. Man konnte sich aber wieder fangen. Da sollte man was tun. Und das letzte Drittel, was wir jetzt noch übrig haben, bei dem ist es wieder so wie vorher.
0: Damit Menschen gar nicht erst in eine Sucht abrutschen, investiert die Stadt Leipzig immer mehr in Drogenpräventionsprogramme. Angaben des Suchtberichts 2017 zufolge gibt es immer mehr Projekte zur Vorsorge. Zum Beispiel das Projekt Drahtseil von der Diakonie. 2014 gab es knapp 250 Angebote zur Suchtprävention. In den folgenden zwei Jahren sind 100 weitere Projekte dazugekommen. Auch in den Medien hat das Thema Crystal Meth hohen Anklang gefunden. Es ist in den vergangenen Jahren immer mehr auf das Problem Sachsens mit der Droge eingegangen worden. An dieser Stelle jedoch weist Uwe Wicher auf einen weiteren wichtigen Punkt hin.
1: Ich sehe das Problem eher darin, wenn wir uns alle auf Crystal fokussieren, dann vergessen wir, dass andere Drogen ein genauso großes Gefährdungspotenzial haben. Also Cannabis ist eine Droge, die sehr, sehr gefährlich ist. Alkohol ist eine Droge, die sehr, sehr gefährlich ist. Die meisten Menschen, die aufgrund eines Substanzmissbrauchs sterben, sterben anhand von Alkohol. Das hat natürlich auch was damit zu tun, dass es viel mehr Menschen gibt, die Alkohol trinken als so. Aber es macht keinen Sinn, Drogen nach Gefährlichkeit einzuordnen, sondern auf einer gewissen Ebene macht es eher Sinn, nach Konsummustern zu gucken.
0: Für Felix ist es im Nachhinein vor allem wichtig, dass man sich in Sachen Drogenkonsum immer genau hinterfragt, was die Konsequenzen sein könnten. Sei es nun ein Glas Wein oder eine Line Crystal. Vor allem muss aber darüber nachgedacht werden, ob der Konsum der richtige Weg ist. Sobald man versucht, sich durch das Konsumieren von Problemen abzulenken, ist er es aus Sicht von Felix definitiv nicht.
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1: Glamour, Glitzer und Extravaganz, das ist Drag. Aber Drag ist mehr als nur eine Show. Es ist eine Kunstform, die mit Geschlechterrollen spielt und sie hinterfragt. Mit aufwendigem Make-up und pompösen Kostümen verkörpern Drag Queens oft hyperfeminine und Drag Kings hypermaskuline Charaktere. Vor allem zeigt Drag, dass männlich und weiblich keine fixen Kategorien sind. Drag stützt sich auf eine lange Tradition. Schon in der Antike schlüpfen männliche Schauspieler in weibliche Rollen. Wichtig dabei ist, Drag Queens oder Kings sind nicht automatisch trans. Transpersonen leben ihre Identität dauerhaft. Drag ist eine zeitlich begrenzte Performance. Manche machen Lip-Sync, Dance-Battles oder moderieren Musik-Bingos zum Beispiel. Und über diese Art des Performance spreche ich jetzt mit der Drag-Queen Alianor Deville aus Leipzig. In der Garage Ost bringt sie mit ihrer Show regelmäßig das Publikum zum Beben. Herzlich willkommen, Alianor.
2: Hallo, hallo.
1: Schön, dass du da bist.
2: Ich freue mich.
1: Dein Name, Alianor Deville, klingt ja schon ein bisschen nach Bad Girl. Kannst du uns erzählen, wie du diese Kunstfigur geschaffen hast und wie es bei dir angefangen hat mit Drag?
2: Oh Gott, ich glaube, dass Drag noch lange nicht so in meinem Anfang, also in meiner Jugend, so eine große Rolle gespielt hat. Aber tatsächlich, glaube ich, bin ich so wie jede andere Drag Queen auf RuPaul's Drag Race früher oder später gestoßen und war einfach so fasziniert von dieser Kunstform, die es dann in der Situation gab, weil das vorher, was wir gesehen haben, war hauptsächlich Olivia Jones, die ja wirklich sehr markant aufträgt, sagen wir es mal so. Und bei Drag Race habe ich das erste Mal wirklich gedacht so, oh, okay, we could also go this way. Und dann hat sich das nach und nach einfach weiterentwickelt und auch der Drang, das selber irgendwann mal auszuprobieren. Und dann gab es einmal eine offene Bühne und ich hatte mich beworben und war dann schneller als gedacht auf der Bühne selber.
1: Ja, 2019 gab es ja das erste RuPaul's Drag Race in den USA und 14 Jahre später dann erst in Deutschland. Also man kann sagen, es ging hier wahrscheinlich ganz schön schleppend voran. Du machst jetzt auch Drag gerade hier in Sachsen. Wie hat sich denn hier die Community überhaupt entwickelt?
2: Oh Gott, okay, ich muss zugeben, ich bin nicht allzu lange in Leipzig, deshalb kann ich da jetzt nicht so komplett sagen, wie es sich über die letzten Jahre entwickelt hat. Aber was ich so mitgekriegt habe, ist, dass es eine Community gibt. Sie ist nicht so stark öffentlich vertreten, wie man es vielleicht in anderen größeren Städten vielleicht mitbekommen würde. Aber sie existiert und was mir auch sehr aufgefallen ist im Positiven, sie hält zusammen. Also so bitchy, rivalry oder auch Anfeindungen gegenüber runtermachen. Man kann zwar auch shady sein, vor allem in der Drag-Kultur ist das ja gang und gäbe, aber es ist nie irgendwo auf einem persönlichen Level gekommen.
1: Das klingt richtig schön. Bei Drag geht es ja auch um das Aufbrechen von Geschlechterrollen und um die Freiheit, sich neu erfinden zu können. Zum Beispiel eben mit deiner Kunstfigur Alianor Deville. Wie fühlt sich das für dich an, in diese Rolle zu schlüpfen und auf die Bühne zu gehen?
2: Es fühlt sich okay, I don't know, wie ich das jetzt genau ausdrücken soll. Ich glaube, am Anfang war es noch sehr aufregend. Aber ich glaube, es ist genauso ein bisschen wie andere Sachen, dass die nach und nach, je öfter man das macht und je selbstbewusster man in der Rolle wird, desto einfacher wird es. Mir ist das auch selber nach und nach aufgefallen, jetzt vor allem in Leipzig, dass ich auch ein bisschen nicht schlampig geworden bin, aber auch ein bisschen nachlässiger, wo ich dann gesagt habe, okay, I have this up in my alley, I can do this all the time. Aber ich habe auch vor kurzem eine Nachwuchsveranstaltung gemacht, wo andere jüngere oder noch nicht so erfahrene Drag-Künstler auf die Bühne kommen konnten. Und da ist mir auch aufgefallen, okay, die haben noch ein bisschen mehr Feuer als ich. Ich glaube, ich brauche ein bisschen selber das Feuer mal wieder. Und ja, man entdeckt sich jederzeit wieder neu.
1: Dieses Feuer kann ja auch total aus dieser Motivation kommen, Drag als eine Rebellion gegen Geschlechterklischees, Sexismus und Diskriminierung zu sehen und dabei auf eben Missstände aufmerksam zu machen und aber gleichzeitig dabei Spaß zu haben.
2: Ja.
1: Was genau, es ist jetzt eine sehr große Frage, aber was genau bedeutet Drag für dich?
2: Oh Gott, ich glaube, das hat bei mir schon sehr früh angefangen, dass ich zum Beispiel im Kindergarten oder noch früher gedacht habe, okay, one day I will become a woman, weil ich halt keine Ahnung, wie das funktioniert hat als kleines Kind. Und irgendwann kam aber dann die Punkt nie. Und durch Drag oder auch beziehungsweise durch Drag Race ist mir dann aufgefallen, oh okay, ich kann das auch auf eine andere Art und Weise machen, ohne dass ich jetzt eine komplette, das ist ein doofes Wort, wenn ich das sage, aber Umwandlung quasi mache. Und Drag gibt mir persönlich sehr viel Selbstbewusstsein und auch einfach, ich fühle mich gut, wenn ich das mache. Natürlich, weil man es auch bei anderen Sachen, wenn man sich gut vorbereitet hat, wenn man mit anderen Menschen auch gut zusammenarbeiten kann, das ist etwas, was jetzt auch, als ich jetzt angefangen habe, mehr damit zu arbeiten, mir aufgefallen ist, dass man auch sehr viel auf andere Leute vertrauen muss, dass die pünktlich sind, dass die ihre Sachen machen und ja, aber vorneweg definitiv erstmal ein größeres Selbstbewusstsein, ja.
1: Und wie können wir uns das vorstellen, wenn du auf der Bühne stehst? Hast du immer wechselnde Kostüme oder hast du so ein Signature-Kostüm, in das du auch schon richtig viel Arbeit gesteckt hast mit mehreren Perücken übereinander? Wie laufen da so deine Vorbereitungen?
2: Ich würde sagen, dass ich schon definitiv sehr viel auf mein Aussehen lege, wenn es zur Show kommt und ich auch definitiv die Person bin, die mehr Kostüm dabei hat, als sie am Ende des Tages braucht. Aber das kommt natürlich dann halt auch an, was für ein Event macht man, moderiert man oder veranstaltet man. Wenn es jetzt eine reine Dragshow ist, wo ich dann quasi alleine für ein paar Stunden Leute unterhalten soll, dann finde ich es auch schön, dass ich selber mal was anderes anhabe oder auch für jegliche Nummer passt ein anderes Kostüm besser, je nachdem. Also das ist selbstverständlich, aber es gibt halt auch andere Sachen, wo zum Beispiel bei einem Speed-Dating oder bei einem Bing-Quiz-Show

0: vor allem in Leipzig ist, definitiv einfach in queere Räume zu gehen, zu Shows zu gehen und die Leute auch direkt anzusprechen oder anzuschreiben, wenn man jetzt nicht das große Selbstbewusstsein hat. Aber was ich vielleicht abraten würde, ist, wenn man am Anfang auf eine Open Bühne geht und es irgendwie eine Art Wettbewerb gibt, weil das war bei mir tatsächlich der Fall. Und quasi sein Debüt quasi zu haben, aber danach sofort bewertet zu werden. Und man ist aber mit anderen Leuten in einer Situation, die natürlich eine größere Crowd haben oder mehr Supporter, dann kann das auch ein bisschen auf das Ego und auf das Selbstbewusstsein wieder zurückfallen. Ja.
1: Sagt Drag Queen Alianor Deville über das Gefühl, in Drag auf der Bühne zu stehen und was diese Kunstform bedeutet. Ich danke dir sehr für das Gespräch.
0: Dankeschön.
1: Ihr könnt euch eine Show von Alianor Deville in der Garage Ost live anschauen. Auf ihrem Instagram-Account @thealianordeville findet ihr Infos zu den nächsten Veranstaltungen.
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1: Ob Karaoke, beim Fußball oder einfach draußen auf der Straße zusammen singen, das macht richtig Spaß. Und das sehe nicht nur ich so, das finden wahrscheinlich auch Studierende der Hochschule für Musik und Theater. Denn sie haben das Projekt Sing mit mir ins Leben gerufen. Darin bringen sie Grundschulkinder und ältere Menschen mit demenzieller Veränderung zusammen, um gemeinsam Volkslieder zu singen. Leonard Römer hat im alten Pflegeheim vorbeigeschaut, mitgesungen und sich die Frage gestellt, inwiefern Musik Generationen verbindet.
2: Ich sitze im Garten eines alten Pflegeheims auf einer Bank. Neben mir sitzt eine Studentin, ungefähr in meinem Alter, dann drei Grundschulkinder, dann ein paar Seniorinnen und so weiter. Insgesamt sind wir etwa 50 Personen. Es ist kalt und sehr windig. Zum Glück singen wir heute, singen wärmt ja schließlich auf. Denn dafür sind wir hier, zum Singen von Volksliedern. Die Studentin neben mir heißt Lina. Zusammen mit zwei Kommilitoninnen hat sie das Projekt vorbereitet. Kinder aus einem Kinderchor treffen auf Menschen mit demenzieller Veränderung. Es geht, wie sie mir erklärt, nicht nur um die Freude am Musizieren.
3: Diese Durchmischung, dieses Intergenerative ist schon was in unserer Gesellschaft, was echt wenig stattfindet. Und das finde ich eigentlich sehr wertvoll und auch sehr wichtig.
2: Jetzt steht sie auf und stellt sich in die Mitte des Stuhlkreises. Aus einem Wanderrucksack schüttet sie Kieselsteine aus. Die älteren Menschen und die Kinder werden gefragt, was es alles für Sprichwörter mit Steinen gibt.
4: Stein im Brett. Stein im Brett.
2: Damit leiten sie dann zum nächsten Lied über und alle stimmen ein. Die erste Strophe kann ich noch mitsingen, die hat mein Vater mir immer abends vorgesungen. Danach wird's aber dünn. Auch die SeniorInnen kennen die Lieder meist aus ihrer Kindheit, teilweise aber noch deutlich besser als ich. Herr und Frau Pinseler sind seit 1961 verheiratet. Sie kennen die Lieder zum Beispiel von gemeinsamen Wanderungen früher.
5: Wir sind ja viel wandern gegangen. Mhm. Und da wurde eben das Lied angestimmt.
6: Ja. Nicht nach alten Mütter. Da hat man es gekonnt oder nicht gekonnt. Und da gab es auch so Zettel mit Texten. Ja. Da konnte also jede Frau konnte wunderbar mitsingen. Haben die sich immer gefreut. Und auch die Männer auch. Und wenn sie ein bisschen schief lagen, ist überhaupt nicht schlimm gewesen. Da hat das gar nichts ausgemacht.
2: Eigentlich war der Plan der drei Studentinnen anders. Mit 10 Kindern und 10 Menschen mit demenzieller Veränderung wollten sie eine Stunde in der Musikhochschule singen. Dafür hatten sie und die Kinder sich mit den Auswirkungen von Demenz in einem Workshop im Vorfeld beschäftigt. Hier in der Pflegeeinrichtung stand das Thema Demenz nicht so sehr im Vordergrund, sagt mir die Studentin Charlotte.
7: Trotzdem war es für uns sehr schön, also Musik und aber auch Bewegung als so einen freudigen Moment des Wiedererinnerns auch zu haben. Also ich erinnere mich wieder an die Texte, die Lieder oft haben, das mich berührt hat, war, wenn manche der älteren Menschen die Lippen mitbewegt haben, wenn wir erstmal nur die Melodie gespielt haben.
2: Nicht alles läuft heute nach Plan. Durch den vielen Wind wird die Akustik schwierig und nach einer Dreiviertelstunde sind alle so durchgefroren, dass das gemeinsame Singen vorzeitig beendet wird. Trotzdem hatten alle, mit denen ich gesprochen habe, großen Spaß.
8: Also ich habe noch nie mit alten Leuten gesungen und dass da auch Lieder waren, die ich noch gar nicht kenne und das hat mir halt gefallen.
5: Also uns hat es sehr gut gefallen, weil wir hören noch gerne die Musik und es ist eine Abwechslung hier im Heim.
9: Also mir hat gefallen, dass die alten Menschen auch ein paar Lieder wussten und mitgemacht haben.
10: Einen großen Teil habe ich mitgesungen. Und immer ein bisschen so mitgesummt. Ja, hat mir sehr gut gefallen. Ne?
11: Ich fand es auch schön, dass wir beim Singen auch mit ihnen getanzt haben. Mhm. Zum Beispiel bei Heißer Katrinele haben wir dann mit geklatscht. Mhm. Und das fand ich auch lustig.
2: Der intergenerative Anspruch des gemeinsamen Singens von bekannten Volksliedern hat sich also erfüllt. Die Kinder und SeniorInnen gehen zwar durchgefroren, aber mit warmem Herzen nach Hause.
1: Leonard Römer war zu Besuch beim Leipziger Projekt Sing mit mir.
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1: Jaha, wuhu! Hallo, liebes Publikum da draußen vor den Empfangsgeräten und vor den Telefongeräten. Jörnsen Lager ist wieder hier. Willkommen bei Lagercaller. Zunächst einmal wünsche ich Ihnen und euch frohe Pfingsten. Halten Sie Ihre Handys bereit und Ihre Festnetzanschlüsse frisch. Es läuft ab wie immer. Ich stelle Ihnen eine Frage, Sie rufen hier an, nennen Ihre Antwort und wenn Sie richtig liegen, dann gibt's einen Batzen Moneten. Ja, toll, oder? Für unsere heutige Frage haben wir uns den Feiertag zum Anlass genommen, aber keine Sorge, es ist wirklich ganz simpel. Es geht diesmal nicht um Tiere mit genau einmal H im Namen oder irgendwelche Fangfragenrätsel, sondern um Folgendes. Sicherlich kennen Sie dieses Geräusch. Ding. Der Ton, den eine Rezeptionsklingel macht. Ja, Ding. Oder hier, eine Mikrowelle. Die macht Ping, nicht wahr? So, wir fragen jetzt Sie, liebes Publikum an den Empfangsgeräten, welches Geräusch beschreibt Ping? Ganz einfach, 500 Euro für Sie, wenn Sie hier anrufen und mir sagen, welches Geräusch beschreibt Ping? Wofür steht das? Ein Pfingstgeschenk für Sie? So eine leichte Frage. Da muss doch was kommen. Klingeln Sie durch. Plus 3,14 Euro pro Anruf und Minute. Ich verrate Ihnen natürlich auch noch unsere Nummer. Es ist die 3x3, 4x3, 3x3. Schön. Mitgeschrieben? Können Sie jetzt anrufen? Oh, huch. Ich höre, da war unsere Radioverbindung kurz weg. Entschuldigung, also nochmal. Jetzt anrufen und nennen Sie mir den Gegenstand, der das Geräusch Pfing erzeugt. Ganz einfach, wirklich. Machen Sie mich bitte nicht wahnsinnig heute. Ach, wie schön. Da hören wir direkt das erste Ring für das gesuchte Pfing. Hallo, wer ist denn dran, bitte?
2: Oh, hallo. Hier ist der Hermann. Ich wollte jetzt eigentlich Telefonklingeln sagen, aber...
1: Na, guck mal, da war ich ja ganz nett und hab Ihnen das vorweggenommen, ja? Ein Telefon macht Ring, genau, oder eine Fahrradklingel. Aber ich bin ja ein Gönner. Sie kriegen noch eine zweite Chance.
2: Dann würde ich vielleicht sagen, eine Münze beim Münzwurf.
1: Ein Münzwurf ist Ihre Antwort. Ja, da schauen wir doch mal, ob das richtig ist. Oh, leider falsch. Ja, hören Sie mal hin. Das ist ja ganz eindeutig ein Pling, nicht wahr?
2: Naja, ja. Jetzt, wo du sagst.
1: Gar kein Problem. Die Sendung geht ja noch eine Weile. Sie können jederzeit wieder anrufen.
2: Also Jörnsen, ich...
1: 3, 2, 1, die Leitungen sind wieder frei. So, der erste Versuch war ja schon mal ganz gut, aber... Oh. Da haben wir direkt unseren nächsten Anrufer.
3: Hallo Herr Lager, hier spricht die Silke.
1: Wundervoll, Silke. Ja, welcher Gegenstand macht Pfing? Was sagen Sie?
3: Eine Rezeptionsklingel?
1: Bitte? Nein, aber die Rezeptionsklingel habe ich doch vorhin extra als Beispiel genannt. Die macht Ding.
3: Oh.
1: Ja, schade. Also, es macht sich bezahlt, wenn man von Anfang an zuhört, nicht wahr? Dann passiert sowas nicht. 3, 2, 1, Leitungen frei. Ach Leute, ich dachte, das wird wirklich... Nein, nein, das ist einfach, wenn Sie unsere Sendung kennen. 500 Euro stehen auf dem Spiel. Zugeschlagen, mit wem spreche ich denn jetzt?
2: Hermann am Apparat.
1: Ach, Hermann, wieder durchgekommen.
2: Ja, so ein Glück. Was machen die Kinder?
1: Nun, das geht sie eigentlich nichts an, aber danke der Nachfrage, meinen Kindern geht's blendend. Na schön, nächste Chance für Sie, was macht Pfing?
2: Ich sage, ein Gong.
1: Ein Gong? Ja, das ist doch nicht ihr, also Sie wollen mich doch veralbern. Wie kommen Sie denn auf Gong? Also ein Gong macht doch Gong, das steckt doch sogar im Namen. Also auf sowas Blödes muss man erstmal kommen.
2: Tut mir leid, ich dachte ja nur.
1: 3, 2, 1, liebes Publikum, strengen Sie sich doch mal ein bisschen an. Gong und Rezeptionsklingel, also wozu gebe ich denn überhaupt Tipps? Jetzt passen Sie mal auf, wir suchen kein Zing, kein Ching und kein Kling, wir suchen das Pfing. Ich greife Ihnen doch extra schon unter die Arme. Wen habe ich in der Leitung?
2: Den Hermann Jörnsen.
1: Ja, schon wieder Sie. Lösung bitte?
2: Ach ja, puh. Ein Hahn.
1: Was?
2: Ein Hahn.
1: Ein Hahn? Ja, wo macht ein Hahn denn Pfing? Ja, der macht Kikeriki oder Kra oder Bock, aber doch nicht Pfing! Ja, rufen wir denn nur Vollidioten an?
2: Aber Aber ich wollte doch bloß...
1: Ich vergess mich gleich. 3-1. Ja, da stellt man so eine einfache Frage und gibt sogar Tipps. Und dann klingeln hier nur die blödesten Spinner durch. Ja, wenn Sie wollen, dass ich den Verstand verliere, dann herzlichen Glückwunsch. Sie haben ganze Arbeit geleistet. Wenn hier nicht gleich das Telefon läutet und mir die Person am anderen Ende die richtige Antwort nennt, ja, dann sorge ich höchstpersönlich dafür, dass der Pfingstmontag abgeschafft wird. Ja, dann steige ich der Regierung so lange aufs Dach, bis ich das durchgesetzt habe. Und dann können Sie mal sehen, wie Sie mit einem Feiertag weniger zurechtkommen. Sie haben ja ganz offensichtlich viel zu viel Freizeit, wenn Sie die verwenden, um mir solche hirnrissigen Antworten zu geben. Oh. Wer ist dran? Wer will was?
3: Hallo Jörnsen, hier ist Tante Margitta.
1: Tante Margitta? Du?
3: Ganz recht. Wieso meldest du dich eigentlich nie bei uns? Seit Weihnachten haben wir nichts mehr von dir gehört. Wir kriegen keine Postkarten, keine E-Mails und Anrufe schon mal gleich gar nicht. Du hast uns nichts von deinem Umzug erzählt, gehst nie ans Handy und meinen Geburtstag hast du auch vergessen. Himmel, wir wissen nicht mal, wie es unserem Neffen geht.
1: Das gehört doch jetzt gar nicht in die Sendung.
3: Und heute hast du komplett den Vogel abgeschossen. Hast du eine Ahnung, wie traurig Onkel Hermann ist? Ich komme gerade aus dem Garten wieder rein und dann sehe ich ihn nur zusammengesunken im Sessel sitzen, ganz niedergeschlagen.
1: Onkel Hermann, oh nein.
3: Was dir alles über die Lippen gekommen ist, also wasch dir bloß mal den Mund mit Seife aus. Dabei wollte er nur deine Stimme hören, ein bisschen mit dir reden.
1: Pass auf, ich bin gerade mitten in einer Sendung, aber ich rufe euch heute Abend an, ich versprech's.
3: Und das soll ich dir glauben?
1: Schön, dann bleib eben in der Leitung und wir reden direkt nach der Sendung. Aber bevor mir hier nicht jemand gesagt hat, welcher Gegenstand Fing macht, da kann ich hier nicht weg.
3: Fing? Ach, das ist doch ganz einfach. Die Antwort ist...
1: Das ist absolut richtig, Tante Margitta. Unglaublich, das sind 500 Euro für euch. Haben wir es doch noch geschafft, wow.
3: Jetzt haben wir aber ein Wörtchen zu reden.
1: Ja, ich gehe sofort Backstage. Und mit dem Gewinn sollte die Anrufgebühr auch kein Problem für euch sein. Mein Name ist Jörnsen Lager und das war's für heute mit Lagercaller. Bis zum nächsten Mal und noch einen schönen Pfingstmontag. Tschüss.
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0: Protokoll, Verhör 1, Operation Haarspalterei. Angeklagter Herr Iro Keser. Der Angeklagte wird beschuldigt, haarfeindliche Operationen geplant und eine haarfeindliche Gruppe angeführt zu haben. Das Verhör leitet meine Wenigkeit, Harald Schneider. Es protokolliert Bernhard Barbier. Mein wichtigster Fall. Herr Barbier, den Angeklagten bitte vorführen.
1: Ja, natürlich. Sofort.
2: Lassen Sie mich los! Was soll das? Hi! Ich kenne meine Rechte!
0: Nehmen Sie Platz. Harald Schneider vom Ministerium für Haarsicherheit, kurz HASI. Sie wissen, warum Sie hier sind? Verstehe. Sie wollen nichts sagen. Das bringt Ihnen auch nichts. Oder wollen Sie wieder zurück unter die Mütze? Gut, gerne. Er bringt ihn zurück.
1: Kommen Sie.
3: Nein! Na gut, reden wir.
0: Sehr vernünftig. Ich habe zunächst ein paar Fragen an Sie. Reine Routine. Name?
1: Iro Keser.
0: Länge?
1: So 30 Zentimeter.
0: Rasse?
1: Und was soll das sein?
0: Iro, Sie wissen doch ganz genau, was ich meine.
1: Oh, scheiß Faschisten. Kopfhaar.
0: Kopfhaar. Farbe?
1: Grün.
0: Nein, Naturfarbe.
1: Straßenköter blond.
0: Besondere Kennzeichen? Trocken, fettig, Spliss oder ähnliches?
1: Nein, nichts.
0: Gut, abschließend, haben Sie zwischen 1933 und 1945 in Deutschland in einem Schnauzbad gearbeitet?
1: Bitte? Natürlich nicht. Frechheit.
0: Wie gesagt, Iro, reine Routine. Kommen wir nun zum Fall. Sie werden beschuldigt, haarfeindliche Aktivitäten geplant und durchgeführt zu haben. Was sagen Sie dazu?
1: An den Haaren herbeigezogen. Das ist alles erstunken und erlogen.
0: Dann stimmt es also nicht, dass Sie Abflüsse verstopft haben? Mitarbeiter des Ministeriums für Haarsicherheit, kurz HASI, haben Sie dabei beobachtet, wie Sie einen Duschabfluss besetzt haben. Zusätzlich sollen Sie als anleitende Kraft andere Haare angestiftet haben, dasselbe zu tun. Wollen Sie das etwa leugnen? Es gibt einschlägige Beweise.
1: Nein, das ist gelogen.
0: Haben Sie das notiert? Gelogen. Wir nehmen unsere Arbeit hier sehr ernst, Iro. Wir arbeiten hier zur Sicherheit der gesamten Bevölkerung. Wieso sollten wir lügen, hä? Wieso? Was erdreisten Sie sich eigentlich?
1: Ach ja, es hat doch nichts mit Sicherheit zu tun, die Bevölkerung zu überwachen und zu bespitzeln. Widerstand gegen diesen Pseudofaschismus ist die erste Bürgerpflicht.
0: Ach ja? Na dann erzählen Sie mir doch etwas zur Haarspalterbewegung, wenn Sie schon mit dem Widerstand anfangen.
1: Ach ja? Nie gehört.
0: Verkaufen Sie mich nicht für dumm. In Ihrer Wohnung kamen regelmäßig Haare zusammen, um einen Aufstand zu planen. Stimmt das oder nicht?
1: Das waren keine Aufständischen, das waren alles politisch interessierte Haare aus der alten Oppositionspartei, die Sie und Ihr Faschobüschel verboten haben. Das waren Haare, die sich für Demokratie, für Meinungsfreiheit, für die Bevölkerung eingesetzt haben und sich immer noch einsetzen.
0: Sie denken vielleicht, dass sich das Haupthaar das wünscht. Ihr seid ein verwirrtes, durchgekämmtes Gerüppchen. Die Haarspalter sind ein politisches Problem für uns. Sie sind uns ein Dorn im Auge. Und Sie, Iro, Sie sollen uns helfen, das Problem im Keim zu ersticken. Wir brauchen die Wurzel der Haarspalterei.
1: Niemals.
0: Herrgott nochmal, seien Sie doch vernünftig.
1: Da lasse ich mich lieber einen Lockenwickler zwängen, bevor ich meine Kameraden verrate.
0: Iro, es sieht auch so schon nicht gut aus für Sie. Sie könnten dem Lockenwickler um Haaresbreite entwischen, wenn Sie sich kooperativ zeigen.
1: Nein.
0: Gut, schade, Iro. Ich hätte mehr von Ihnen erwartet.
1: Ich lasse mich nicht erkaufen.
0: Ein Haar mit Prinzipien. Aber da ist ja auch noch etwas anderes.
1: Mhm, und was?
0: Iro, wir vom Ministerium für Haarsicherheit, kurz HASI, wir haben unsere Agenten und Mitarbeiter überall.
1: Ach, sag bloß.
0: Sie wurden schon des Öfteren in dem Bordell Suppe gefunden.
1: Schwachsinn.
0: Iro, Untreue ist keine Straftat. Immerhin leben wir in einem freien, einem demokratischen Land. Aber es wirft doch ein unmoralisches Bild auf Sie, Iro. Sollten Sie sich nicht kooperativ zeigen, so würde ich mich veranlasst sehen, Ihrer Frau...
1: Was? Nein, Faschisten! Das dürfen Sie nicht!
0: Iro, ich bitte Sie. Überlegen Sie sich also gut, ob Sie uns helfen wollen. Oder das ein oder andere Foto aus diesem Etablissement Suppe wird bei Ihrer Frau...
4: Pony.
0: Ja, Pony landen. Sie soll ja ein temperamentvolles Härchen sein.
1: Das können Sie nicht machen.
0: Bei Ihren Exzessen sollen ja auch Schamhaare zugegen gewesen sein. Och, warum schauen Sie denn so? Sie stehen ja ganz zu Berge.
1: Ich bitte Sie, Pony hat damit doch überhaupt nichts zu tun.
0: Alles hat mit allem zu tun. Sehen Sie das doch endlich ein. Wenn Sie am anderen Ende der Welt Wind machen, dann spürt man auch hier eine Brise im Haar. Sie sagen nichts?
1: Meine Frau darf das niemals sehen.
0: Also?
1: Gut, ich erzähle Ihnen, was Sie wissen wollen.
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1: Die weibliche Figur ist seine Schönheit in sich, das ist ein natürliches Phänomen, genauso wie man eine Landschaft anguckt, einen Baum anguckt, eine Blume anguckt und sagt, ach, wie schön das ist.
2: Ich habe ziemlich krasse Dehnungsstreifen. Mein Hintern und meine Oberschenkel sind gestreift wie ein Zebra. Ich schäme mich absolut nicht dafür und ich weiß auch, dass so ziemlich jede Frau Zellulite hat. Dennoch erinnere ich mich an eine Zeit, da war ich vielleicht so 10, da hatte ich noch keine. Also verstehen Sie mich jetzt bitte nicht falsch, perfekt ist mein Hintern trotzdem. Aber halt nicht perfekt glatt. Was ist aber, wenn jemand wirklich unter Dehnungsstreifen, einer zu großen Nase oder einem zu dicken Bauch leidet? Wenn jemand unbedingt das sein will, was Medien und Gesellschaft als perfekt verkaufen? Ich sitze im Sprechzimmer Dr. Marwan Nuwayid gegenüber. Er ist Gründer und Leiter der Lanuva Ästhetik Schönheitsklinik. Auf dem Schreibtisch befindet sich rechts von mir eine Auslage verschiedener Brustimplantate. In der Ecke links hinter mir steht ein Stuhl, der aussieht wie jene in Zahnarztpraxen. Dr. Nuwayid erzählt von seinem Einstieg ins Geschäft.
1: Ursprünglich bin ich Gynäkologe, bin Facharzt für Gynäkologie, aber im Laufe der Jahre kamen die Patienten immer zu mir zunehmend mit Fragen, ob ich was eine Narbe korrigieren kann. Dann habe ich auch nie nicht Nein gesagt, habe ich eine Narbe korrigiert, dann war dann die Frage, ob ich erstmal was Kleines straffen kann. Und mit der Zeit wurden die Fragen der Damen immer häufiger und vielfältiger. Und ja, weil ich jetzt niemals Nein sagen wollte, habe ich mich weitergebildet. Habe ich Kongresse besucht, Tagungen, habe ich hospitiert und habe ich mich weiter auf dem Gebiet entwickelt. Und seit vielen, vielen Jahren mache ich ausschließlich diese Tätigkeit.
2: Keine ungewöhnliche Geschichte. In der Ausbildung können bis zu 6 Monate aus anderen Bereichen, wie zum Beispiel der Frauenheilkunde, angerechnet werden. Es beginnt mit einem klassischen Medizinstudium. Nach der Approbation muss eine chirurgische Ausbildung erfolgen. Das dauert etwa 2 Jahre. Dann stehen 4 weitere Jahre der Spezialisierung in plastischer und ästhetischer Chirurgie an. Danach können die jungen Mediziner zur Facharztprüfung zugelassen werden. Der Titel Facharzt für plastische und ästhetische Chirurgie ist in Deutschland aber noch ziemlich jung. Er wurde erst 2005 offiziell anerkannt. Es ist dennoch Vorsicht geboten. Die umgangssprachliche Bezeichnung Schönheitschirurg ist nicht geschützt. Theoretisch kann sich jeder Arzt so nennen. Wer also überlegt, sich im wahrsten Sinne des Wortes unters Messer zu legen, sollte sich an einen ausgewiesenen Facharzt wenden. Was genau bewegt einen Arzt nun dazu, diesen Weg einzuschlagen, die Gestalt eines Menschen verändern zu wollen? Und was braucht ein Arzt dafür?
1: Man muss einen ästhetischen Blick haben und die Liebe zu dieser Figur, und da kann man viel gestalten. Und das hat mich eigentlich sehr gereizt. Zweitens habe ich gemerkt, dass ich den Frauen jetzt im Gegenteil zu meiner vorherigen Tätigkeit nicht gesünder machen, aber zurzeit mache ich sie definitiv glücklicher. Gesund sind sie schon alle, aber ich kann sie glücklicher machen. Und diese 2 Aspekte haben dazu geführt, dass ich mich ausschließlich auf diese Tätigkeit mich konzentriert habe, und deshalb mache ich das auch immer noch sehr gern.
2: Glück und Lebensqualität durch Schönheits-OPs. Das ist kein modernes Phänomen. Die Geschichte der ästhetischen Chirurgie beginnt bereits im alten Ägypten und Indien. Diebe und Ehebrecher werden mit dem Abschneiden der Nase bestraft. Eine durchaus gängige Praxis. Damals schon gibt es bestimmte Techniken, mit denen Nasen wiederhergestellt werden können. Man verwendet unter anderem Haut von der Stirn des Patienten. Viele Jahrtausende später, im 19. Jahrhundert, macht die Entwicklung der Narkose immer mehr Eingriffe möglich. In den beiden Weltkriegen erlebt die ästhetische Chirurgie dann einen Höhepunkt. Viele Kriegsverletzungen können nun chirurgisch behoben werden und bringen den Verwundeten ein Stück Lebensqualität zurück. Etwa 90% von Dr. Nuwayids Kundschaft ist weiblich. Glücklich macht er seine Kundinnen und Kunden vor allem mit der klassischen Botox-Behandlung. Auch die Faltenunterspritzung mit Hyaluronsäure ist sehr gefragt.
1: Diese Behandlungen sind sehr, sehr gefragt, aber da ist es keine Operation und keine Narkose notwendig. Viele von diesen Behandlungen sind Mittagspausebehandlungen. Botox-Unterspritzung, das dauert 10 Minuten, eine Viertelstunde. Also dauert es nicht länger, und dann man sieht danach relativ gut aus. Viele Maßnahmen sind gar nicht mehr sichtbar danach. So, wenn ich denke auch an selbst eine Lippenvergrößerung. Es ist nicht, dass man jetzt uns verlässt hier mit 2 Gartenschläuchen im Gesicht. Das ist alles diskret, alles fein, alles, wie gesagt, sehr ästhetisch. Und es gibt auch die Behandlungen, die es eine Narkose erfordern, mit Aufenthalt in der Klinik und sowas. Und hier würde ich sagen, bei uns sind an erster Stelle die Brustchirurgie und an zweiter Stelle die Intimchirurgie nachgefragt.
2: Der Intimbereich. Selbst dort ist der Perfektionismus schon angekommen. Obwohl kaum jemals die Vulva oder der Penis eines Menschen öffentlich der Beurteilung preisgegeben werden, nimmt auch hier die Unsicherheit zu. Bin ich schön? Und vor allem, bin ich da unten schön? Die Schamlippenkorrektur rangiert mittlerweile auf Platz 19 der beliebtesten chirurgischen Eingriffe. Vor allem die Pornoindustrie vermittelt den Konsumenten das Bild vom vermeintlich perfekten Geschlecht, also riesige Penisse und mädchenhaft kleine, enthaarte Vulven. Dabei wird schnell mal vergessen, dass es spezielle Castings gibt, um Männer mit möglichst großen Penissen zu finden. Und unansehnliche Details wie Adern und Rasurpickel bei Frauen werden einfach überschminkt. Intimchirurgie für Männer bietet Dr. Nouvayet in seiner Praxis nicht an. Dafür aber beispielsweise die Brustverkleinerung, sowohl für Frauen als auch für Männer, wenn die Klienten mit ihrer Brust unzufrieden sind. Es gibt aber auch Kundinnen und Kunden, die wollen mehr Fett haben. An ausgewählten Stellen natürlich, nämlich da, wo der Körper schön prall und straff sein soll. Also idealerweise an Po und Brüsten. Bei denen kann man dann wählen zwischen rund oder anatomisch geformten Silikonimplantaten. Aber eben auch mittels Eigenfett kann man sich die Brüste vergrößern lassen.
1: Für den Brustaufbau mit Eigenfett brauchen wir mehrere Fettdepots, weil wir mehrere Sitzungen brauchen, in ungefähr einem Abstand von 4 Wochen. Wir brauchen ungefähr 3 Sitzungen. Und man stellt sich vor, man geht an die Hüften ran in der ersten Sitzung, saugt das Fett ab in einer Spritze und dann macht eine ganz kleine Inzision in der Umschlagsfalte unter der Brust und über diese vielleicht maximal 1 Zentimeter lang, vielleicht 0,6 Zentimeter lang und spritzt von da unten das Fett homogen verteilt in die Brust. Dann nach 4 Wochen kommt die Frau und machen wir dasselbe Verfahren, aber mit Fett aus dem Bauch und in der dritten Sitzung ähnliches mit dem Fett aus den Reiterhosen. Der Brustaufbau mit Eigenfett erfordert diese 3 Sitzungen. Die Brust nimmt diese Fett nicht so schnell an. Nach jeder Sitzung stirbt ungefähr 50% der Fettmasse und deshalb brauchen wir mehrere Sitzungen, zum Beispiel von einem B auf einen guten C zu bekommen. Anders verhält sich in dem Po. Der Po ist sehr fettaffin. 1 Sitzung und ist der Po schön gefüllt und gerundet.
2: Das erschlaffte Gewebe. Problematisch oder problematisiert? Und wer kann den jungen Brunnen überhaupt bezahlen? Wie viel kostet so eine Operation?
1: Das Spektrum ist sehr breit. Sie können eine OP mit 1.500 Euro anfangen, wo Sie jetzt eine wesentliche Veränderung bekommen im Gesicht. Und es endet mit 6.000, 7.000 Euro.
2: Auf der Website von Medical One, einem deutschen Schönheitsklinikunternehmen, findet man einen Preisrechner. Wichtigster Kostenfaktor? Die Operationsdauer. Außerdem sind im Preis ärztliche Aufklärung, das Honorar, OP-Saal und Team enthalten. Dazu kommen auch Anästhesie, Material, Übernachtung und Nachsorge. Die Gesamtkosten für eine Brustvergrößerung, so die Seite, beginnen ab 5.900 Euro. Das ist nicht billig, aber dennoch im Rahmen des Möglichen, auch für durchschnittlich Verdienende.
1: Ich würde die Frauen bezeichnen, die zu uns sind, normale Mittelschicht. Die typische Frau ist ihre Nachbarin um die Ecke. Das sind unsere Patienten. Schönheitschirurgie ist nicht mehr auf reichen Leute eingeschränkt. Und von dem Geld her, es ist nicht wenig Geld, aber für viele, viele Leute ist das noch bezahlbar.
2: Die Nachbarin von nebenan, die stelle ich mir relativ alt vor. Mich interessiert, kommen auch junge Leute in die Schönheitsklinik?
1: Jetzt schauen Sie mal, für eine Brustvergrößerung, die Mädchen, nachdem sie ein bisschen probiert haben und nachdem sie ein bisschen die Pille genommen mit der Hoffnung, dass die Brust wächst oder was die meistens so fälschlicherweise machen, treiben intensive Sport, um die Brust zu vergrößern. Durch Sport wird die Brust nur kleiner, die wird niemals größer. Dann kommen sie, das sind junge Leute, das durchaus kommt, dass es eine Patientin 22, 24 Jahre alt ist und wünscht sich eine Brustvergrößerung. Bei anderen Eingriffen können Sie sich vorstellen, wie eine Bauchdeckenstraffung oder sowas, da kann die Patientin wesentlich reifer werden. Zum Beispiel Facelift, das ist ein OP, das sie jetzt in den mittleren Alter mal sich wünscht.
2: 22, 24 Jahre. Das ist kaum älter, als ich es bin. Die beliebteste Schönheits-OP ist immer noch die Brustvergrößerung. Eine Studie der Uni Leipzig zeigt, das Durchschnittsalter von Patientinnen für diesen Eingriff lag in Deutschland 2015 bei ca. 31 Jahren. Bei der Intimchirurgie sind es etwa 32 Jahre. Weltweit aber wurden 2016 knapp 58% aller Brustvergrößerungen an 19- bis 34-Jährigen vorgenommen. Ehrlich gesagt, ich finde das erschreckend. Weist Dr. Nouvayet auch mal eine Patientin ab?
1: Es gibt keinen Grund, eine Frau wegzuschicken, weil sie ihre Brust vergrößern haben möchte. Das ist ihre Entscheidung, das ist keine lebensnotwendige Eingriff. Das macht sie nur, weil sie schönere, vollere Brust hat. Und weil sie das wünscht, weil sie mit B kommt, möchte ein C haben, warum soll ich ihr Nein sagen? Das ist ihre Entscheidung.
2: Sicher, ab 18 ist man in Deutschland volljährig und kann selbst entscheiden. Eine Brustvergrößerung mittels Eigenfett? Vielleicht. Das könnte ich mir noch vorstellen. Allerdings erst, wenn ich alt bin und meine Brüste schlaff. Silikonimplantate? Damit könnte ich mich nicht anfreunden. Rechts neben mir liegen ja immer noch die verschiedenen Musterexemplare. Darf ich die mal anfassen? Ja, ich darf. Ich greife nach dem Implantat, das mir am nächsten liegt. Es ist sehr elastisch und fühlt sich fast an wie eine echte Brust. Allerdings ist es mit einer Art samtiger Haut überzogen. Das Gel darin kann sozusagen frei herumschwabbeln. Der Doktor nimmt ein anderes Implantat von der Auslage und reicht es mir. Es sieht fast genauso aus, wiegt aber weniger. Das Gel darin ist um 30% leichter, erklärt Dr. Nuwaid. Eine Errungenschaft aus der Raumfahrtindustrie. Dort müssen die Materialien auch möglichst leicht sein. Ich bin fasziniert. Eine letzte Frage habe ich noch. Was ist Schönheit für Sie?
1: Harmonie. Alles, was harmonisch ist, ist schön. Das wirkt angenehm fürs Auge. Harmonie im Körper, Harmonie im Gesicht. Es ist nicht unbedingt, was wir sagen, groß oder klein. Eine zu große Brust ist auch nicht schön und eine zu kleine Nase ist auch nicht schön. Das muss harmonisch im Körper eingebettet sein. Und wenn das der Fall ist, ist das schön und man guckt gerne hin.
2: Schönheit in der Harmonie. Das ist sicher erstrebenswert. Aber sind es nicht gerade die kleinen Unterschiede, die das Leben so schön bunt machen?
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1: Nutzlose,
2: aber niedliche
1: Superkräfte. Teil 3. Hippie Man.
3: Ich berichte live vom Schauplatz einer dramatischen Rettungsaktion. Der 9-jährige Timmy ist allein auf den zugefrorenen Kospudener See gelaufen und weit entfernt vom Ufer eingebrochen. Die Einsatzkräfte sind momentan hilflos, denn das Eis trägt die Rettungsgeräte nicht. Ein Hubschrauber ist schon angefordert, aber die Zeit wird knapp. Oh, ich sehe gerade, was ist das? Ist das der Hubschrauber oder nur ein großer Vogel? Nein, es ist ein Mensch.
4: Keine Sorge, kleiner Timmy. Hippie Man holt dich da raus.
5: Wer sind Sie? Können Sie meinen Jungen da rausholen?
4: Das nun direkt nicht. Mit so viel Ballast kann ich nicht fliegen. Aber ich weiß einen Weg zu helfen.
1: Hippie Man kann zu jeder Jahreszeit und an jedem denkbaren Ort Blumen wachsen lassen. So schön.
5: Timmy steckt im Eis fest.
4: Was wäre, wenn wir dort Blumen wachsen lassen?
5: Was?
4: Dort, mitten auf dem See. Dann bricht vielleicht das Eis ein bisschen, buchstäblich und im übertragenen Sinne. Don't worry, be happy.
5: Aber wenn das Eis bricht, geht er doch ganz unter.
4: Vielleicht Tulpen oder Margariten. Keine Rosen, die pieksen so. Oder vielleicht Azaleen, die sind auch schön.
5: Endlich, mein Kleiner kann gerettet werden.
4: Und wieder ein Mensch in Not mit Flower Power gerettet.
5: Sie haben gar nichts getan.
4: Nichts zu danken.
1: Ja, nichts zu danken, wo er recht hat. Das war's heute von den nutzlosen, aber niedlichen Superkräften. Das nächste Mal hier bei uns, Aufstrichman. Er sorgt dafür, dass kein Marmeladenbrot auf der Marmeladenseite landet. Nicht Lauschman, er kann durch pure Willenskraft einfach nicht zuhören. Und Gore-Tex-Man, wasserabweisend und atmungsaktiv. Bleiben Sie heldenhaft.
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0: Da wurde ja mal ordentlich Sitzmöbel mitgebracht, ne?
1: Ja.
0: Aber Hallöchen.
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0: Ich denke schon.
1: Ja.
0: Also ja.
1: Ja.
0: Ja.

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1: So, jetzt mal antreten hier. Wir haben nicht den ganzen Tag Zeit. Herr Wojtek, beeilen Sie sich mal.
2: Missmutig richtete Ole sich auf. Seine Kollegen taten es ihm gleich. Es war noch dunkel und von der Plattform der Bohrinsel aus waren keine Sterne zu sehen. Nur das Ölfeuer thronte flackernd über den Köpfen der Mannschaft.
1: So, Punkt 4 Uhr. Ich weiß, es ist euer letzter Tag vom Urlaub, aber die Firma erlaubt keine Nachlässigkeiten. Denkt daran, macht einer einen Fehler, wird die ganze Crew darunter leiden. Habt ihr verstanden?
3: Ja, ja, ja.
2: Ole war sich nicht sicher, ob der Kaffee nach Wochen der Frühschicht überhaupt noch eine Wirkung hatte. Er sehnte sich nach der wärmenden Sonne, doch statt dieser war nur das schwache Licht der Ölflamme zu erkennen. Sven, ein Kumpane von Ole, riss ihn unsanft aus seinen Träumen. Er wendete sich grummelnd ab.
4: Deine frohe Miene gefällt mir gar nicht, Sven. Leute, die um diese unmenschliche Uhrzeit gute Laune haben, sind mir echt suspekt. Das solltest du aber langsam wissen.
5: Du alter Morgenmuffel, ich lass dich heute sicher nicht den ganzen Tag hier rumschmollen. Nee, nicht am letzten Tag vor unseren Ferien. Das heißt, heute machen wir so dermaßen ordentlich einen drauf und morgen im Hafen geht's gleich weiter. 3 Wochen Ferien. Oh Mann, ich weiß einfach, warum ich diesen Job hier mache.
4: Ich weiß auch, warum ich den Job mache. Damit meine Familie was zu essen auf dem Tisch hat. Meine Kinder freuen sich sicher, ihren alten Vater mal wiederzusehen. Und ich freue mich auf sie.
5: Boah, Ole, ey, ich hoffe, ich werde niemals so ein Spießer wie du. Ey, komm, Junge, wir pumpen jetzt erstmal ein bisschen was Öl und später pumpen wir was aus meinem geheimen Vorrat, hä?
2: Alkohol war auf der Bohrinsel strengstens verboten. Aber Sven war der Meinung, dass er bei stürmischem Wetter nicht ohne einen Nachtschnaps einschlafen könne. Es war wieder dunkel geworden und die einzige Lichtquelle war nur das lodernde Feuer auf dem Ölturm.
5: Psst, ey, Ole, komm schnell in die Kajüte. Nicht, dass die Chefin noch was merkt.
4: Ach du heiliger Waffenschrank. Sven, wo hast du denn diese Kollektion an Schnäpsen her? Das ist ja eine größere Auswahl als in der durchschnittlichen Bar in Leipzig.
5: Die habe ich hier über die Jahre lang angesammelt. Und hier hinter dem Wandbrett, ja, da kontrolliert auch keiner von den Chefs. Ey, wie wär's mit einem Tropfen hiervon?
4: Boah, meine Güte, echter Scotch, über 20 Jahre alt.
5: Oh ja, auf den bin ich ganz besonders stolz. Und durch die Zeit in der Wand ist er sogar noch besser geworden. Und mit wem würde ich einen so edlen Tropfen wohl am ehesten teilen, hm? Mit meinem besten Freund, Ole.
4: Oh Mann, da kann ich wirklich nicht Nein sagen.
2: Mit jedem Schluck schwand die Hemmung, einen weiteren zu nehmen. Und je länger der Abend wurde, desto lockerer wurde die Zunge.
5: Oh Mann, immer wenn wir so lange auf dieser Bohrinsel sind, funktioniert mein Kopf überhaupt nicht mehr so richtig. Ich glaube, ich verguck mich am Ende sogar noch in die Chefin. Nee, hör bloß auf, aber sobald ich wieder auf dem festen Boden bin, ist das Gott sei Dank vorbei.
4: Ich wünsche mir so oft wieder den blauen Himmel und die strahlende Sonne zu sehen. Stattdessen sehe ich jeden Tag dieses vermaledeite Ölfeuer.
5: Ja, genau, diese schreckliche Ölflamme. Die ist echt das Allerschlimmste. Weißt du, wegen diesem Ding kann man nicht einschlafen. Und man muss auf seinen Flaschenwallen zurückgreifen. Und ich wünschte, man könnte dieses Feuer einfach löschen.
4: Ja, du hast recht. Man muss das Ding irgendwie auspusten.
5: Ole, wo willst du denn hin?
2: Trotz seines geistigen Zustands war Oles Fingerfertigkeit kaum beeinträchtigt. Mit ein paar simplen Handgriffen hatte er sich einen Feuerlöscher auf den Rücken gebunden und ging entschlossen auf den eisernen Turm zu, an dessen Spitze die Flamme loderte.
5: Ey, Ole, sag mal, bist du verrückt geworden? Du kletterst da jetzt nicht einfach hoch.
4: Siehst als Freundschaftsdienst.
5: Ole, komm jetzt runter. Ey, komm jetzt, ich sag der Chefin Bescheid. Ole, du kommst jetzt sofort da runter. Weißt du, wie gefährlich das ist da oben? Das sind 50 Meter, da fällt so... Ole, komm runter. Ich sag der Chefin Bescheid.
2: Immer höher und höher stieg Ole auf den Turm. Er war schon zu weit hinaufgestiegen, um die mahnenden Worte seines Freundes verstehen zu können. Er kam der Flamme immer näher und es wurde immer heißer und heißer. Er setzte den Feuerlöscher an.
5: Oh nein, er hat den Rückstoß nicht bedacht. Ole!
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1: Oh, moin. Ja, moin moin und ahoi, ihr alten Seebären da draußen. Na, hört ihr das? Das Rauschen? Ja, wir befinden uns nämlich gerade mitten auf dem Atlantik. Ah. Könnt ihr den salzigen Geruch von abgestandenem, fischigen Wasser riechen? Herrlich. Es gibt nichts Schöneres. Ach ja, das Meer. Wo Kabeljau und Moräne sich gute Nacht sagen. Ja, ne, ihr fragt euch bestimmt, was wir hier jetzt machen. Und warum zur Hölle ihr hier mit einem euch wildfremden Erzähler auf dem weiten, verlassenen Meer herumtreibt. Fernab von jeglicher Zivilisation. Nur mit mir allein. Wo keiner eure Schreie hören kann. Ja, ich habe euch ja nicht umsonst hierher entführt, ne? Ich will mit euch nämlich ein kleines Spiel spielen. Ja, ein Rätsel, wenn ihr so wollt. Es heißt, wer hat die Nutte getötet? Ein Riesenspaß für Groß und Klein. So ein bisschen wie, Scotland Yard. Ja, nur eben ganz anders. Lasst euch das auf keinen Fall entgehen und findet mit mir zusammen den Mörder. Unsere Geschichte spielt, ja, wie soll's anders sein, bei den Fischen. Auf dem Meer. Auf einer Yacht. Nee, ist nicht meine Yacht. Gebe ich zu. Ja, jetzt ist raus. Naja, jedenfalls, auf dieser Yacht gab es vor einigen Tagen, es war gestern, eine Party. Habt ihr eigentlich schon mal eine Party auf einer Yacht gefeiert? Ja, wenn ich euch so ansehe, dann glaube ich, kenne ich die Antwort schon. Naja, jedenfalls will ich euch mal erzählen, wie das so ist. Es war eine milde Sommernacht. Die Möwen schaukelten übers Wasser und die Wellen pulsierten im Rhythmus der Musik und... Ach, naja, gut, ich will ehrlich zu euch sein. Ja, es war arschkalt, es war stürmisch und immerzu peitschte uns das Wasser regelrecht in die Fresse. Wenigstens gab's was zu saufen. Und, ja, auch eine Leiche. Es war eine Prostituierte. Ja, das hatten wir ja schon, ne? Doch, wer hat sie umgebracht? Hören wir doch mal rein.
2: Sie atmen nicht mehr.
3: Sherry, Sherry, sag doch was.
4: Ist sie tot?
3: Ich weiß es nicht.
2: Kann jemand von euch Mund-zu-Mund-Beatmung?
4: Du weißt doch, dass wir es nie Mund-zu-Mund machen.
2: Ja, stimmt.
3: Leute, wir müssen ihr irgendwie helfen.
5: Hat da jemand einen Arzt gerufen?
2: Nein.
3: Hast du?
4: Also ich nicht.
5: Keine Sorge, Mädels. Euer Freund und Helfer ist jetzt an Ort und Stelle.
2: Ist das nicht eigentlich die Polizei?
5: Und wird eure Freundin wieder in die Welt der Lebenden zurückholen. So, was haben wir denn da? Aha. Okay, der Puls ist... Aha, interessant. Nicht vorhanden. Kreidebleich, starr wie eine Leiche. Ja, in der Medizin reden wir da von einem sogenannten hoffnungslosen Fall.
2: Was soll das heißen, Herr Doktor?
5: Die ist hops gegangen. Mausetot, hinüber, entseelt. Hat das Verfallsdatum überschritten. Such's dir aus.
3: Was? Nein! Nein!
4: Reiß dich zusammen, Pina!
3: Ich kann ohne Sherry nicht leben!
1: Ja. Tot war sie. Doch wer hat sie umgebracht? War es der gut aussehende Arzt, dem alle Frauen vertrauen und der für seinen großen Auftritt 5 Stunden hinter der Couch gelungert hat? Oder war es die gute Seele Pina und wollte sie ihre Tat mit ihrem Geflänne nur vertuschen? Oder war es vielleicht eine Überdosis? Wir haben die Ergebnisse aus dem Labor und die ärztlichen Befunde haben ergeben... Trommelwirbel... Es war keine Überdosis. Nein, das war es nicht. Sherry war seit 8 Monaten clean. Wurde uns jedenfalls gesagt. Ja, na gut, viel gebracht hat sie nicht. Macht nix. Gucken wir mal weiter, so was einige Stunden davor auf dem Partyschiff los war.
6: Woo! Yeah! Was für eine geile Party!
7: Was?
6: Was? Für eine geile Party!
7: Versteh dich nicht!
6: Hä?
7: Was?
6: Wie was?
7: Sprich lauter!
6: Wie was?
7: Willst du mich eigentlich verarschen?
6: Was will ich?
7: Ob du mich verarschen willst!
6: Hä? Was ist denn jetzt los mit dir?
7: Das frag ich dich!
6: Was fragst du dich?
7: Was los ist?
6: Mit dir oder mit mir jetzt?
1: Oh, Entschuldigung, das war nicht die Szene, die ich euch zeigen wollte. Einen Moment. Ja, hier ist sie. Ton ab!
8: Ach, Schatz, es ist so schön mit dir hier auf dieser Party.
1: Aha.
8: Egal ob Regen oder Wind, für mich ist immer Sonnenschein, wenn du bei mir bist.
9: Es ist Nacht, egal bei welchem Wetter. Es wäre sowieso dunkel.
8: Mir ist so kalt. Kannst du mich in deine Arme nehmen?
9: Ja, wenn's nicht anders geht.
8: Das ist ja wie auf der Titanic hier. Findest du nicht? So wie bei Jack und Rose.
9: Du meinst das Ding, mit dem die beiden untergegangen sind?
8: Nur Jack ist untergegangen, du Dussel. Ich würde ja niemals zulassen, dass du meinen Schatz in den Untiefen des Ozeans versinkst. So wie Rose. Selbstsüchtige Schlampe. Wir bleiben zusammen, komme was wolle.
9: Ich würde es dir nicht übel nehmen.
8: Nein, nein, nein, nein, nein, das könnte ich mir nicht verzeihen.
9: Schon gut, ich werde nicht böse.
8: Was redest du da, Schatz? Uns kann nichts auf dieser Welt trennen. Wir werden noch viele, viele weitere wunderschöne Jahre miteinander verbringen. Ich werde dir niemals von der Seite weichen. Wir sind füreinander bestimmt. Und deshalb habe ich uns auch ein Schloss gekauft, welches wir an eine instabile Brücke hängen werden. Als Zeichen für unsere unsterbliche Liebe.
9: Ich hab mit deiner Schwester geschlafen.
8: Was?
1: Oh, pardon, so weit wollte ich jetzt auch nicht zurückspulen. Ja, ich bin so ein klassischer Partyhopser. Jo, ich bin mal da und dann bin ich wieder da, ne? Und dann kommt man auch schnell durcheinander, wie das eben so ist als Partyhopser. Wartet kurz. Das hier, das sollte das Licht ins Dunkel bringen.
10: Oh. Leute, das machen wir. Und
11: wie wir das machen.
12: Sag da, Mann.
10: Diesmal dürfen wir es aber nicht nur so sagen. Wir machen das wirklich.
11: Nein, das machen wir. Das machen wir.
12: Okay. Aber sowas.
10: Ach, ich liebe euch, Leute.
11: Ach, komm, hör auf, Mann.
10: Nein, ganz ehrlich. Nein. Oh, ihr wisst schon. Ihr wisst schon, was ihr seid. Ach komm, wollt ihr nicht auch mal sagen, dass ihr mich lieb habt? Hm?
11: Nee.
10: Okay. Wie auch immer, ich hole mir mal noch was zu trinken.
13: Oh, hey Süßer.
10: Ach Gott, nicht schon wieder.
13: Na, ganz alleine hier? Ich bin Cherie, und wie heißt du?
10: Hör zu, ich brauch das jetzt echt nicht, okay?
13: Was?
10: Du hast mich schon verstanden.
13: Ich wollte mich doch nur ein wenig unterhalten.
10: Ja, dann mach das bitte irgendwo anders. Ich habe vorhin schon einer anderen von euch gesagt, dass ich kein Interesse habe.
9: Also ich würde mich wahnsinnig gerne mit dir unterhalten.
8: Benjamin? Geht's eigentlich noch?
9: Ab heute kann ich wieder machen, was ich will.
13: Was ist denn jetzt eigentlich dein Problem?
10: Nichts. Ich versuche einfach nur, den Kontakt zu nutzen, zu vermeiden, das ist alles.
9: Dafür habe ich ihn jetzt so nötig wie noch nie.
8: Ist das dein Ernst? Wir sind nicht mal eine Stunde getrennt und schon guckst du dich nach anderen Frauen um? Haben dir denn die letzten 4 Monate überhaupt nichts bedeutet?
9: Hör auf, mir hier eine Szene zu machen.
8: Ich mach dir eine Szene? Ich zeig dir gleich mal, was eine richtige Szene ist.
9: Halt die Klappe! Du hast mir jetzt gar nichts mehr zu sagen. Ich bin jetzt ein freier Mann und wenn ich mit, wie heißt du noch gleich?
13: Cherie Batida.
9: Wenn ich mit Cherie Batida schlafen will, dann ist das immer noch meine Sache, verstanden?
8: Oh Gott, ich will dich nie mehr wiedersehen.
9: Na schön, dann geh doch. Cherie und ich werden heute noch eine Menge Spaß haben, ob es dir passt oder nicht.
8: Ich hasse dich.
9: Weiber, tut mir leid, dass du dir das mit ansehen musstest, Cherie.
13: Du, hör mal, ich bin gerade ein bisschen beschäftigt. Könntest du also vielleicht bitte...
9: Oh, ja klar, kein Problem, ich warte.
13: Ja, gut. Wie du meinst. Wo waren wir? Ach ja, du kennst mich doch gar nicht. Ich bin nicht so wie die anderen.
10: Ach, ihr Nutten seid doch alle gleich.
14: Entschuldigung, ich habe euer Gespräch gerade ein wenig belauscht. Könnt ihr bitte aufhören, immer von Nutten zu sprechen? Das ist so 80er und total abwertend gegenüber Menschen, die sich nur das Taschengeld ein wenig aufbessern wollen. Könntet ihr vielleicht stattdessen Menschen mit Prostitutionshintergrund oder Menschen, die alles überall und mit jedem für Geld machen, sagen? Wäre das möglich?
10: Na, aber klar doch.
14: Dankeschön. Ach, ich will euch auch gar nicht weiter stören. Euch noch einen schönen Abend.
10: Ja, danke dir auch. Du musst wissen, meine Stiefmutter war auch so eine wie du mit Prostitutionshintergrund. Furchtbare Frau. Nichts hat sie mir erlaubt. Eingesperrt hat sie mich. Die Drecksarbeit sollte ich erledigen, während sie und meine Stiefgeschwister auf die Geburtstagsparty meiner Traumfrau gegangen sind.
13: Das klingt ja schrecklich.
10: Oh ja, das kannst du laut sagen. In letzter Sekunde haben mich noch ein paar Mäuse und eine gute Fee in einem Kürbis zur Party gefahren. Ich meine, es war mir dezent unangenehm, aber was soll's. Und mit den Glasschuhen, die sie mir gegeben haben, habe ich mir dann auch noch richtig die Füße blutig gelaufen. Ich meine, hallo? Schuhe aus Glas? Jeder Orthopäde würde da einfach nur den Kopf schütteln.
13: Ach, von Blut in Schuhen kann ich ein Lied singen.
10: Naja, jedenfalls hat dieses Miststück meinen Vater nach Strich und Faden ausgenommen. Und jetzt ist er tot.
13: Schreckliche Sache.
10: Oh ja, Autounfall. Da knabbert dir einmal so ein scheiß Marder eines Nachts die Bremsschläuche durch und du musst für den Rest deines Lebens dafür bezahlen.
13: Und was hat das jetzt mit Prostitution zu tun?
10: Nichts. Ich halte nur nicht so viel von Noten.
15: Menschen mit Prostitutionshintergrund.
10: Nichts für ungut.
15: Ach, schon gut. Wir sind doch alle nur Menschen.
13: Naja, wie du willst. Falls du es dir anders überlegst, ich bin ja hier. Oder du gehst zu den anderen Mädels. Pina Colada hat heute Geburtstag. Da kriegst du bestimmt ein bisschen Rabatt.
10: Ja, ja.
13: Ja, dann komm du halt mit.
9: Echt jetzt?
8: Benjamin! Wehe, du gehst dieser Frau hinterher. Ich warne dich.
9: Du hast mit gar nichts mehr zu sagen.
8: Na schön, mach doch, was du willst. Du wirst das hier alles noch sehr, sehr, sehr bereuen. Und dann kommst du wieder angekrochen. Ja, ich kenne dich, Benjamin. Besser als niemand anderes. Und wenn ich dich nicht haben kann, dann soll dich niemand haben.
1: ja, also jetzt sind wir genauso schlau wie vorhin. Ja, ich muss gestehen, ich kann mich auch nicht mehr an alles von gestern erinnern. Ist viel passiert. Und ja, es war laut und wir haben viel getrunken. Und ja, viel, viel getrichtert, ne? Und das Näschen immer über die weißen Fliesen gezogen. Ach, wärt ihr einfach da gewesen. Das war einfach so toll, muss ich euch sagen. So geil. Naja, wie auch immer. Wie ihr wahrscheinlich bereits gemerkt habt, ist die Frau, die sich gerade mit unserem nuttenverachtenden Thomas unterhalten hat, das ist unsere Leiche vom Anfang. Oh. Ja, und ab jetzt kommen auch immer mehr Verdächtige in Frage. Wie wär's denn zum Beispiel mit Anna? Ja, zutrauen könnte ich ihr das nämlich. Schließlich musste das arme Ding mit ansehen, wie sich ihr Ex mit Cherie auf ihrem gemeinsamen Zimmer vergnügen wollte. Oder war es vielleicht Tommy Boy? Ja, vielleicht war es Tommy Boy, der seit seiner Kindheit einen massiven Hass auf Nutten hegt. Oder waren es Annas und Bennys Zimmernachbarn, die bei dem ganzen Gebumse nebenan gar kein Auge mehr zumachen konnten und sich nicht anders zu helfen wussten? Wer weiß? Wer hat die Nutte getötet? Vielleicht war es aber auch Cheries eigener Vater, der Kapitän des Partyschiffs. Ja, der wusste nämlich gar nichts vom Gewerbe seiner Tochter. Hören wir mal rein.
16: Ich liebe Schiffe. Ja, und wie ich Schiffe liebe. Wissen Sie was, Kiel?
17: Was denn, Captain?
16: Wenn ich könnte, wie ich wollte, ich hätte schon längst ein Schiff geheiratet.
17: Das können Sie laut sagen, Sir.
16: Es gibt wirklich nichts Besseres auf der Welt als Schiffe.
17: Doch, Sir.
16: Was?
17: Oh, doch.
16: Also, raus mit der Sprache, Mart.
17: Na, das Meer.
16: Oh. Ja. Ja, das Meer. Das Meer ist tatsächlich noch geiler als ein Schiff.
17: Ja. Da haben Sie so recht, Sir.
16: Mr. Kiel, ich werde mir vielleicht mal kurz die Beine vertreten gehen. Sie wissen ja, was zu tun ist.
17: Jo, Kurs halten.
16: Genau, ganz richtig. Kurs halten, immer schön Kurs halten, so wie wir es geübt haben, nicht? Ja, ja gut, Sie machen das.
13: Na, Süßer? Ganz alleine hier? Ich hatte ja schon immer eine Schwäche für Männer in Uniform.
16: Oh, nicht schon wieder. Du, hör mal, ich habe vorhin schon einer anderen von euch gesagt, dass ich echt gerne würde, aber ich habe leider keine Zeit. Ich muss so viel... Oh mein Gott, Theresa!
13: Paps, bist du das?
16: Was machst du hier? Du müsstest doch eigentlich in Yale sein und Zahnmedizin studieren. Und wie siehst du überhaupt aus?
13: Ich kann das erklären.
16: Nein, ich will nichts hören. Geh mir aus den Augen. Du bist eine Schande für die Familie von Dessau.
13: Papa, bitte!
16: Nein!
1: Arme Cherie, ja, das kommt davon, ne, wenn man in der Familie zu wenig miteinander redet. Und damit hat sie jetzt auch noch das Wichtigste in ihrem Leben verloren. Schrecklich. Naja, immerhin kann sie jetzt keine Vaterkomplexe mehr bekommen, ne? Das ist schon mal was Positives. Sie ist ja tot. C'est la vie. Ja, wie auch immer. Wir wissen aber immer noch nicht, was mit Cherie passiert ist und wer sie getötet hat. Da fragen wir uns auch glatt weg, was ist jetzt gerade so bei Tommy Boy los?
18: Hey, willst du reden?
10: Nein, ich will einfach nur was trinken. Und vergessen. Ein doppeltes Bier bitte. Ohne Eis, geschüttelt, mit einer Zitronenscheibe drin und so einem Schirmchen da. Ach, weißt du was, bevor du wieder die Hälfte vergisst, gib mir einfach einen Scotch.
18: Das mit deinem Vater tut mir echt leid.
10: Ach, ist schon gut. Ist lange her.
18: Hey, vielleicht gibst du der Kleinen doch noch eine Chance.
10: Wer hat mir denn damals eine Chance gegeben, ha? Huh?
18: Ich meine ja nur, sie schien doch ganz nett zu sein. Und aus Erfahrung kann ich dir sagen, keine Prostituierte ist so wie die andere.
10: Ja. Ja, vielleicht hast du recht. Danke, Mann. Rest ist für dich.
19: Hey Mann, wo warst du so lange?
10: Ach, ich hab jemanden kennengelernt.
19: Ich auch, Mann. Pina, sie hat heute Geburtstag und macht's heute mit allen nur für die Hälfte. Wusstest du, dass hier Nutten an Bord sind? Die haben irgendwie Betriebsausflug oder so. Wie geil ist das denn bitte?
15: Menschen, die alles überall und mit jedem für Geld machen. Herrgott nochmal, ist das denn so schwer?
10: Ja, wusste ich. Warum müssen es nur immer diejenigen sein, die alles überall und mit jedem für Geld machen?
19: Ah, stimmt. Deine Stiefmutter. Das tut mir leid.
10: Ja, schon gut.
15: Oh Gott! Sie ist tot! Sie ist tot!
10: Hast du das gehört?
19: Komm mit.
10: Was ist hier los?
20: Sherry, jemand hat sie umgebracht.
10: Was? Nein!
19: Pina, Süße, komm in meine Arme.
20: Wer tut so etwas Grausames?
19: Ich weiß es nicht. Du, aber sag mal, das später mit uns, das steht noch, oder?
20: Was? Nein! Spinnst du? Jemand hat gerade meine beste Freundin getötet und du denkst...
19: Ja, man wird ja wohl noch fragen dürfen.
10: Oh nein. Das kann nicht sein. Vor einer Stunde war doch noch alles okay mit ihr. Wie könnte das passieren? Ich hab sie doch so geliebt.
19: Ach komm, tu nicht so, als hätte sie dir was bedeutet. Du kanntest sie doch gar nicht.
10: Es hätte aber noch alles aus uns werden können. Verstehst du das nicht? Na, ich, der unantastbare Typ, weise eine Frau mit Prostitutionshintergrund ab, nur um mich später in ihre inneren Werte zu verlieben und meine Missachtung gegenüber allen Menschen, die alles überall und mit jedem für Geld machen, über Bord zu werfen. Mann, der Stoff war filmreif.
19: Ja, jetzt ist sie aber tot.
10: Ja, kann man nichts machen.
19: Ja. Oder?
10: Oder was?
19: Oder du hast sie getötet.
10: Was, ich?
19: Ja, das liegt doch auf der Hand. Du hast doch noch nie viel von Prostituierten gehalten und auf einmal empfindest du etwas für eine. Wer soll dir das denn glauben?
10: Das ist... Oh, du hast recht, das ist gar nicht so abwegig.
19: Eben. Wer weiß schon, was du wirklich auf dem Weg von der Bar zu mir gemacht hast. Vielleicht noch einen kleinen Abstecher? Deshalb hat das ja auch so lang gedauert.
10: Ich weiß nicht, es ging alles so schnell. Alles um mich herum war verschwommen. Oh mein Gott, vielleicht habe ich sie wirklich umgebracht.
1: Wer hat die Nutte getötet? Warst du das? Oder warst du das? Oder vielleicht du?
20: Was ist hier eigentlich passiert? Keine Ahnung, hier ist alles voller Blut.
8: Hey Leute, ich hab was. Hier unter dem Bett, da liegt ein Zahnstocher. Denkst du, der Killer hat damit...
15: Nein, zur Hölle, das denkt hier niemand. Wie soll das denn auch funktionieren, hä?
8: Keine Ahnung, Jackie. Die Mörder werden doch immer kreativer. Ich habe letztens so eine Sendung gesehen, da hat einer seine Freundin vollständig in einem Bottich Ketchup aufgelöst. Geht alles heutzutage?
1: Ja, die Freundinnen waren auf dem richtigen Dampfer. Jemand hat die Nutte umgebracht und das Blut kam aus ihrem Körper. Aber wer hat sie getötet? War's Anna oder war's Benjamin? Oder Thomas? Vielleicht auch der verständnisvolle Barkeeper mit den ungewöhnlich weichen Händen? Der Kapitän? Pina? Oder war es der Axtmörder Wladimir, der sich ein paar schöne Tage auf der Yacht mit seiner Frau und seinen Kinderchen machen wollte? Wir sind an der Sache dran, Freunde. Und wir werden nicht aufgeben, bis wir den Mörder oder die Mörderin geschnappt haben.
15: Da.
1: Und wir...
15: Da ist er! Wir haben ihn!
21: Hey, Sie da! Erzähler! Hände hoch! Und verlassen Sie sofort das Gebäude! Aber plötzlich...
1: Was? Was wollen Sie von mir?
21: Sie sind verhaftet. Sie sind verdächtig, den Mord an Teresa von Dessau in der Rotlichtszene, auch bekannt als Cherie Batida, begangen zu haben.
22: Was?
23: Nein.
22: Der Erzähler? Wer hätte das denn gedacht?
24: Das kann nicht sein. In der Schule war er doch einer der Besten.
21: Kommen Sie auf der Stelle raus.
1: Au, ah, ja, ja, ist ja gut, Mensch, ja. Okay, okay, ich war's. Ja, ich geb's zu, ich habe Sherry Batida getötet.
20: Aber wieso? Wieso?
1: Wieso? Wieso? Ja, weil... Ja, weil... Weil, weil, weil, weil ich... ja, weil ich sie geliebt habe, darum.
22: Was, was, was?
14: Nein.
0: Völlig unerwartet. Völlig unerwartet.
14: Ich wusste es.
2: Das ergibt doch alles gar keinen Sinn. Wenn sie geliebt haben, warum musste sie dann sterben?
1: Ja, kannst du dir eigentlich nicht vorstellen, wie es ist, eine Beziehung mit einer Prostituierten zu führen, hä? Anfangs dachte ich ja noch, ich komm klar. Nein, Schatz, wenn es das ist, was du willst, dann unterstütze ich dich. Aber auf Dauer wurde mir das einfach zu viel. Sie kam nie pünktlich nach Hause, sie war mit ihren Gedanken immer auf Arbeit und ja, Sex hatten wir auch keinen mehr, weil sie ja Berufliches strikt vom Privaten getrennt hat, ne? Ja, und jetzt stand dann endlich unser gemeinsamer Urlaub hier auf diesem Partyschiff an und wir haben uns seit Wochen drauf gefreut. War's nicht so, Schatz? Oh, ja, stimmt, ja, sie ist ja tot, ja. Naja, jedenfalls haben wir uns, wie gesagt, sehr drauf gefreut. Wir wollten einfach mal abschalten und einfach so ein paar Runden hier rumlaufen und ein paar Runden da rumlaufen und ein paar Runden zurücklaufen. Ja, wie das halt so ist auf dem Schiffsurlaub, ne? Und was macht sie? Hä? Was macht sie? Sie kann's nicht lassen und schläft mit allem, was geht. Für die Urlaubskasse, ja? Oh, ich kann dieses Wort nicht mehr hören. Urlaubskasse. Ich hab's dann einfach nicht mehr ausgehalten. Ja, ich musste sie dann einfach töten. Sie war ja außer Rand und Band.
14: Recht hat er.
0: Also, wenn das meine Frau gewesen wäre, die Bumsmatte der Nation, will man sich gar nicht vorstellen.
14: Ich hätte es nicht anders gemacht.
2: Und indem sie einen auf Erzähler gemacht und ein Phantom gesucht haben, wollten sie ihre Tat vertuschen.
1: Ja, und fast wäre ich damit durchgekommen. Würde sich die Polizei nicht immer überall einmischen und ihre gottverdammte Arbeit machen.
5: Das reicht jetzt. Das können Sie alles vor Gericht erzählen. Mitkommen.
8: Zusammen, Pina. Wir sind hier im Radio.
23: Ja, servus. Nicht erschrecken, ich bin nur der neue Erzähler. Ja, wie ihr schon bemerkt habt, ist der alte Erzähler nun weg vom Fenster und die Spielleiter waren gezwungen, einen neuen einzustellen, um die Sache hier zu Ende zu bringen. Mich. So, wie beenden wir das Ganze am besten? Mhm, aha, ja, okay. Dank eurer Hilfe konnten wir den Mörder nun endlich schnappen und ihn hinter Schloss und Riegel sperren. Gratulation an euch.
24: Super, ja.
23: Ihr wart toll. Ohne euch hätten wir das wohl nie geschafft. Wenn euch schon Wer hat die Nutte getötet gefallen hat, dann lasst euch auf gar keinen Fall warten auf den Bus und Mama, die Heinzelmännchen haben uns schon wieder ausgeraubt, aus unserer neuen Spielekollektion entgehen. Es war uns ein großes Vergnügen, mit euch gespielt zu haben. Erzählt's euren Freunden oder lasst's, mir egal. Macht's gut und bis zum nächsten Mal.
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1: Hey.
2: Hey, was darf sein?
1: Whisky.
2: Kommt sofort. Alles okay bei dir?
1: Als ob dich das interessiert.
2: Ja, hast recht. Ich bin nur der Barkeeper. Was weiß ich schon? Ja.
1: Noch einen. Was schaust du denn so?
2: Entschuldige, du siehst ziemlich fertig aus.
1: Hast du keine anderen Kunden, die du belästigen kannst?
2: Nicht so viel los heute. Und du siehst außerdem aus, als brauchst du gleich auch noch einen dritten Whisky.
1: Erraten.
2: Ist mein Job. Ja.
1: Scheiße.
2: Was?
1: Alkohol hat einfach nicht mehr die gleiche Wirkung, die er früher mal hatte.
2: Ja, das Gefühl kennen viele.
1: Nicht so.
2: Ja, auch das denken viele, aber am Ende sind die Geschichten immer ziemlich ähnlich. Glaub mir, ich habe alles schon mal gehört.
1: Nicht so eine Geschichte.
2: Oh, da bin ich aber mal gespannt.
1: Es begann alles auf dieser beschissenen Party.
3: Hey, Melissa!
1: Hey.
3: Du hier? Ganz ehrlich, hätte ich nicht gedacht. Cool!
1: Tja, ich schätze, irgendwann muss ich auch mal raus, was?
3: Ja, freut mich, dass du das endlich einsiehst. Deine Gräber und Vasenstücke haben tausende Jahre auf dich gewartet. Macht ein Abend nun wirklich keinen Unterschied.
1: Du bist definitiv die erste Person, die diesen Witz bringt. Ja, ja, also du hast eine schöne Terrasse.
3: Danke, toll war's, ne? Echtes Fichtenholz und war nicht mal besonders teuer. Ich liebe sie.
1: Deine Zuneigung zu unbeliebten Objekten ist genauso erschreckend wie verbreitet.
3: Was? Ah, sorry, bin schon ein bisschen betrunken. Was komisch ist, ich hatte nur zwei Gläser von diesem neuen Wein.
1: Oh, wirklich? Erzähl mir mehr.
3: Du bist witzig, Melissa.
2: Wie jetzt?
1: Ich bin gefallen. Sie hat mich nur ein bisschen zu fest gestoßen und ich bin ausgerutscht, gegen das Geländer gestolpert und durchgebrochen.
2: Das muss ganz schön wehgetan haben.
1: Hat es.
2: Wie tief war das denn?
1: Also 15 Meter.
2: Was? Okay, wie zum Teufel hast du das überlebt?
1: Naja, mein Fall wurde von einem spitzen Metallzahn etwas abgebremst.
2: Also. Nein, Moment. Wenn das stimmt, dann hast du Riesenschwein gehabt. Also, normalerweise wäre so ein Sturz absolut tödlich. Sag mal, riechst du das? Irgendwas riecht hier komisch.
1: Ja, das ist die Fäulnis.
2: Bitte?
1: Wie heißt du?
2: Tom.
1: Komm her, Tom. Näher.
2: Okay.
1: Also, ich hatte eine echt beschissene Woche und ich bin gerade so kurz davor, dir zu erzählen, wie beschissen. Wenn es dir jetzt also gleich klar wird, dann hörst du dir gefälligst die ganze Geschichte an, egal wie ekelhaft oder durchgedreht du sie findest. Ist mir egal, okay?
2: Da ist gerade eine Fliege aus deiner Nase in deinen Mund gekrabbelt.
1: Wenn du was gegen Frankie hast, mach das gefälligst mit ihm aus.
2: Nee, ist okay.
1: Gut, Tom. Also, ich bin 15 Meter auf einen spitzen Metallzaun gestürzt. So, ich nehme mal an, du bist ein cleveres Kerlchen. Also, was denkst du, wie hoch war meine Chance zu überleben?
2: Also, sehr, sehr, sehr gering, würde ich sagen.
1: Sehr gut. Und sehe ich wie jemand aus, der eine Menge Glück hat?
2: Also, du meinst, warte. Du meinst...
1: Ich sehe etwas müde aus und bin von einem zweifelhaften Odor umgeben. Ich habe keinen Puls und mein Körper ist kalt.
2: Du bist...
1: Jetzt sag schon, Bella Swan.
2: Ein Zombie?
1: Ja, weißt du, wir bevorzugen den Begriff vorübergehend Unlebendige. Zombie ist einfach so negativ belegt.
2: Wirklich?
1: Nein, Mann. Mein Körper wird von Maden zerfressen. Glaubst du wirklich, mich interessiert, wie du mich nennst?
2: Ich brauche jetzt erstmal einen Drink.
1: Ja, mach mir auch gleich einen. Also, wo war ich? Ach ja, ich bin gestorben. Aber zu meinem zweifelhaften Glück hatte ich ein altes Azteken-Artefakt in meiner Jacke, das ich fürs Studium untersuchen musste. Das hat mich dann wieder zurückgeholt. Ich war so kurz davor, das Ding einfach wegzuschmeißen und den Fluch zu brechen. Aber dann, ich weiß nicht, da war einfach diese Wut in mir und ich wusste, ich musste Rache nehmen. Furchtbare und übertrieben blutige Rache.
2: Okay, aber an wem denn? Ich denke, du bist einfach gestürzt.
1: Ja, von einer niegelnagelneuen Terrasse. Und ich akzeptiere es nicht mehr. Produkte mit Qualitätsanspruch, die einfach kaputt gehen. Minderwertige Rohmaterialien, die halbherzig zusammengeklebt werden. Und wofür? Geld. Damit man ein paar Euro einsparen kann. Wen kümmert es schon, wenn ein Smartphone explodiert? Muss man halt ein neues kaufen. Was ist schon eine Gartengarnitur, die beim dritten Mal aufstellen den Geist aufgibt? Neu kaufen. Und das Auto, das sich beim Unfall wie Kuchenblech zusammengequetscht hat? Neu kaufen. Vorausgesetzt, man überlebt. Verstehst du, Tom? Es gibt einfach keine Qualitätsarbeit mehr. Wir sind zu einer Wegwerfgesellschaft geworden und diese Gesellschaft hat versucht, mich wegzuwerfen. Jetzt werfe ich sie weg.
2: Also, was genau hast du gemacht?
1: Ich habe den Hersteller der Terrasse herausgefunden.
4: Ja. Ich werde diesen Umsatzeinbruch nicht mehr hinnehmen, okay? Es ist Ihr Job, sich darum zu kümmern. Ich schaue mir die Statistiken in einer Woche wieder an und dann will ich wie Robespierre die Grafen schön weit oben hängen sehen. Was? Nein, Ihre Vergleiche mit der Französischen Revolution hinken. Oh Gott, ich hasse Menschen.
1: Waldemar Stein, Gründer und Eigentümer von Steinholzterrassen.
4: Wer sind Sie? Was wollen Sie von mir? Wie sind Sie hereingekommen? Wo sind meine Sicherheitsleute?
1: Melissa Schmidt, Rache, Fenster, tot.
4: Das erklärt gar nichts. Sie haben mich erschreckt.
1: Sie, Herr Stein, produzieren seit Jahren Holzterrassen minderer Qualität. Jeden Tag laufen tausende Menschen über ihre Todesfallen, während Sie sich eine goldene Nase verdienen. Das endet jetzt.
4: Das stimmt. Sie haben keinen Beweis.
1: Ich bin der Beweis. Meine Innereien sind so verfault wie das Holz, das Sie verwenden.
4: Oh, wie ekelhaft.
1: Nicht so ekelhaft wie Sie, Haderlump.
2: Haderlump?
1: Ja, Haderlump. Lass mich gefälligst erzählen.
2: Okay.
4: Verrückte. Verdammte Scheiße, ich blute.
1: Tja, dieses Katana wurde vor Hunderten von Jahren geschmiedet. Und raten Sie mal, es funktioniert fabelhaft. Das nenne ich Qualität.
4: Verdammte Scheiße, ich sterbe. Gehen Sie nicht einfach weg! Selbst Ludwig dem 16. hat man eine Chance gegeben.
1: Ach, Ihre Vergleiche mit der Französischen Revolution hinken tatsächlich. Mega.
2: Ach du Scheiße. Bist du sicher, dass das sich so abgespielt hat?
1: Glaubst du mir etwa nicht?
2: Hab ich eine Wahl?
1: Nein.
2: Okay. Wie ging's dann weiter?
1: Stein war nicht der Einzige. Der Boden der Terrasse war viel zu rutschig. Das lag an diesem furchtbaren synthetischen Leinölersatz, mit dem das Holz behandelt worden war. Annalena Schmidt, Vorstandsvorsitzende der Öligarch Synthetik Öl GmbH.
3: Wer sind Sie?
1: Mein Name ist Melissa Schmidt und ich bin gekommen, um mich an Ihnen...
3: Schmidt? Sind wir verwandt?
1: Nein, es ist nur Zufall. Ich bin Schmidt mit DT, Sie schreibt mal mit Doppel-T.
3: Oh.
1: Sie haben minderwertiges, rutschiges Öl verkauft. Sie leben im Luxus, während andere ausrutschen.
3: Oh, das tut mir leid, dass Sie das so sehen. Wir haben unser Öl von zahlreichen Testnutzern ausreichend testen lassen und überwiegend positive Rückmeldungen bekommen. Natürlich nehmen wir Ihre Bedenken sehr ernst und werden Ihren Fall genauestens prüfen.
1: Wow.
3: Vielen Dank für Ihr Feedback und noch einen schönen Abend.
1: Sind Sie ein Roboter?
3: Nein.
1: Oh, gut. Ja. Letzte Ölung.
2: Krass. Wer redet denn so?
1: Ich weiß, diese Leute machen mich so krank. Und ich war noch lange nicht fertig.
2: Nicht?
1: Erinnerst du dich an Elise, die mich geschubst hat? Sie hatte nur 2 Gläser Wein getrunken.
2: Oh Gott, sag mir nicht.
1: Ich stattete der Winzerei einen Besuch ab.
5: Ach, Viola. Mit dir meine ich selbst in der Nacht, dass die Sonne scheint.
6: Ach, Vincent.
1: Vincent Vincenti. Inhaber der Winzer Vincent und Winzer Victor Vincenti Rotweinwinzerei Würzburg. Sie haben ja keine Ahnung, wie lange ich das geübt habe.
6: Vincent, was hat das zu bedeuten?
1: Verpiss dich.
5: Was wollen Sie?
1: Rache. Sie haben...
2: Okay. Ich glaube, ich weiß, wie es weitergeht.
1: Sicher? Der Typ hat mir sogar einen Kampf liefern können. Hab ihn dann in eine Häckselmaschine geworfen.
2: Das ist total krank.
1: Ja, jetzt kommt's. Die Häckselmaschine ist dabei nämlich kaputt gegangen. Ich hab nachgesehen. Ganz knapp über die Garantie. Natürlich. Ich musste mich also an diesem Hersteller auch noch rächen. Oh, und Gott. An ein paar anderen. Und das alles, während ich langsam immer mehr zerfiel.
2: Okay, Schluss, Schluss. Hör auf, du bist vollkommen durchgedreht. Du kannst doch nicht einfach Menschen töten, nur weil sie minderwertige Produkte herstellen.
1: Wenn ich es nicht tue, wer dann?
2: Das ist überhaupt nicht der Punkt.
1: Jetzt reg dich mal nicht so auf.
2: Wenn deine Freundin Wein trinkt, dann muss sie selbst darauf achten, wann sie betrunken ist. Und eine Häckselmaschine ist nicht dazu da, Menschen zu verarbeiten. Ist es überhaupt kein Wunder, dass sie kaputt gegangen ist?
1: Weißt du, was Elise mir gestern erzählt hat? Das Geländer, gegen das ich gestolpert bin, kam gar nicht von der Terrassenfirma. Es wurde vom Freund eines Freundes schwarz montiert. Ein Freund, der sich noch etwas dazu verdienen wollte, weil sein Job als Barkeeper einfach nicht genug war.
2: Ach du Scheiße.
1: Tom Mühlbach, Chef von sich selbst.
2: Oh mein Gott, wo hast du das denn jetzt her?
1: Cool, was? Ich habe all meine ungenutzten Organe entnommen. Ich habe da jetzt einiges an Stauraum in meinem ausgehöhlten Körper.
2: Das ist wirklich nicht... Ist mir schlecht. Okay, hör zu. Ich habe mein Bestes gegeben, okay?
1: Tja, dein Bestes hat nicht mal mich ausgehalten.
2: Mann, das kannst du mir doch nicht ernsthaft vorwerfen.
1: Soll das heißen, ich bin fett?
2: Was? Nein, bitte. Es tut mir leid.
1: Ach, na, das ist ja toll. Aber weißt du, wie es ist, langsam zu verfaulen? Wenn plötzlich hunderte Tiere sich in deinem Körper einnisten? Mein Sozialleben ist die Hölle. Vom anderen Ufer, okay. Aber vom anderen Ufer des Jordans hier anscheinend nicht.
2: Wovon zum Teufel redest du da?
1: Ich weiß es doch auch nicht. Ich hab Maden in meinem Großhirn.
2: Das tut mir so leid. Ich...
1: Genug. Ich falle auseinander, wenn ich noch länger mit dir rede. Wortwörtlich. Oder hast du noch irgendwas zu deiner Verteidigung zu sagen?
2: Ich hab auch den Zaun gebaut.
1: Was?
2: Den Zaun, der auf den du gestürzt bist. Also, wenn ich mich an das richtige Haus erinnere. Den Zaun mit den spitzen Stangen, den hab ich gebaut.
1: Das war tatsächlich ein verdammt guter Zaun. Selbst nachdem er mich aufgespießt hatte, war nicht eine der Streben verbogen. Na gut. Für dieses Mal kommst du davon. Aber du wirst es allen da draußen erzählen. Wo immer ein Auto nach wenigen Monaten schon einen Motorschaden hat, werde ich da sein. Wo immer ein neues Plüschtier ein massives Gesundheitsrisiko darstellt, bin ich zur Stelle. Und wo immer Tiere nicht artgerecht geschlachtet werden, dort kann man mich finden. Vielleicht, nein, bestimmt gibt es noch andere wie mich. Wir werden uns zusammentun und nichts wird uns aufhalten. Die Larven in meinem Hirn bringen mich vielleicht langsam um den Verstand, aber solange ich einen klaren Gedanken fassen kann. Leb wohl, Tim.
2: Ciao. Oh, viel Glück, schätze ich. Ist noch irgendjemand hier? Hallo? Oh Mann.
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1: Ach, Bärbel, grüß dich.
2: Petra, wie geht's dir?
1: Ach, frag nicht. Ich hatte gerade Streit mit meinem Nachbarn, weil seine Forsythie mal wieder durch den Gartenzaun wächst und er sich partout weigert, die Äste zu kürzen.
2: Herrje, warum machst du es nicht einfach selbst?
1: Na, ich hab ihm gesagt, wenn du's nicht machst, mach ich's. Aber eigentlich ist es ja seine Aufgabe, sich um das zu kümmern, was von seiner Seite rüber wächst. Aber naja, die Forsythie ist auch nicht das Einzige, was er nicht im Zaum halten kann.
2: Aha.
1: Ich sage dir, diese Zugezogenen aus der Stadt, ich glaube, die wissen gar nicht, was Gardinen sind. Also, mein Wintergarten, der zeigt doch direkt auf seinen Giebel zu. Und da sitze ich abends ganz unbehelligt, lese meine Freizeitrevue und... Also wirklich, das war nicht meine Schuld. Er hatte noch nicht mal die Vorhänge zugezogen.
2: Nein.
1: Doch.
2: Oh.
1: Und ich konnte voll dabei zusehen, wie er es mit seiner neuen Bettwanze treibt. Und du errätst nie, wer das war.
2: Na komm, raus damit.
1: Die Buschbeck-Nadine.
2: Nein.
1: Doch.
2: Also wirklich, ihr wievielter Typ ist das denn dieses Jahr schon?
1: Der fünfte, glaube ich.
2: Den Bärmich Marcel hatte ich vergessen. Sechs waren's. Mindestens.
1: Skandalös. Beim nächsten Kind kann sie auslosen, wer der Vater ist.
2: Das hat sie doch bei den ersten drei auch.
1: Stimmt auch wieder. Aber... Ach. Ich echauffiere mich schon wieder bloß über diesen Forsythien-Vernachlässiger von nebenan. Bärbel, sag mal, wie geht's dir denn eigentlich so?
2: Och, ich kann mich nicht beklagen. Übernächste Woche gehen die Ferien los, dann habe ich erstmal ein wenig Ruhe von den Belgern. Ich habe eine 8. Klasse dieses Jahr abbekommen. Ich sage dir, vorgestern im Bio-Unterricht habe ich einen Schüler beim Masturbieren erwischt.
1: Oh, nein!
2: Doch!
1: Skandalös!
2: Wirklich, ich wusste gleich gar nicht, wie ich reagieren soll, sowas Unverfrorenes.
1: Ja, also wirklich. Die Jugend von heute hat eben überhaupt keinen moralischen Kompass mehr.
2: Ja, ja.
1: Ach, apropos. Du warst am Sonntag doch bestimmt auch in der Kirche.
2: Mhm. Die Predigt hat mich aber auch nicht gerade vom Hocker gehauen.
1: Ja, wann hat sie das denn je? Aber was mich vom Hocker gehauen hat... Diese Blumen. Hast du die Blumen gesehen?
2: Ja, ja, doch.
1: Sowas von geschmacklos, wirklich. Ich sag ja schon seit Jahren, der Pfarrer sollte Heidrun von ihren Pflichten entbinden, aber er macht es einfach nicht. Die muss doch irgendwas gegen ihn in der Hand haben, oder? Also, dass er solches Unkraut in seiner Kirche duldet.
2: Na, man darf ja nicht immer gleich an das Schlimmste denken. Schon gar nicht beim Pfarrer, hä?
1: Vielleicht. Aber wann hätten wir beide bei sowas jemals falsch gelegen? Ja, Bärbel, manchmal denke ich, wir sind die Einzigen, die vom allgemeinen Sittenverfall verschont geblieben sind. Ach, übrigens, was macht denn eigentlich dein Guntram?
2: Ach, nichts weiter. Im Gemeinderat läuft eigentlich alles ganz gut und auf Arbeit, naja, es gab letztens ein paar Probleme, weil die Chinesen den Stahlmarkt überschwemmen, aber sonst...
1: Dann war es vielleicht das.
2: Hm?
1: Er kam mir ein bisschen aufgekratzt vor, als ich ihn letzte Woche in Schneeberg getroffen habe.
2: In Schneeberg? Letzte Woche?
1: Ja, am Dienstag, glaube ich.
2: Was, abends oder wie?
1: Ja, so um 8 rum. Dienstags hat der Töpferladen lange auf, da war ich gerade noch gewesen.
2: Aber dienstags geht er doch immer ins Sportheim zum Kegeln.
1: Es war aber am Dienstag.
2: Wer weiß. Ja, du, Petra, ich muss noch zum Bäcker. Also, man sieht sich, ne?
1: Na, mach's gut.
2: So, ich mach dann los.
3: Heute ist doch nur Frauendienst, oder? Warum brauchst du denn dein Auto?
2: Ich muss Heidrun abholen.
3: Ach so.
2: Viel Spaß beim Kegeln dann.
3: Danke.
2: So, entweder läuft er jetzt über die Brücke zum Sportheim oder... Mist! Links! Links. Bieg links ab. Verdammt. Also gut. Ganz ruhig, Bärbel. Vielleicht macht er auch irgend so einen Appreciate Your Wife-Kurs und will mich damit überraschen. Kann ja sein. Schneeberg. Da ist er. Okay. Abstand halten. Was zum Teufel macht er hier? Ach, ruhig. Ruhig, Bärbel. Ruhig. Hm? Aber zum Ratskeller geht's doch. Hat der einen Seiteneingang? Okay, ich warte einfach ein paar Minuten und dann.
4: Hallo?
5: Ach, sorry, Schätzchen. Dragnet ist erst am Donnerstag.
4: Was?
5: Oh, Entschuldigung. Ich dachte, du... never mind. Schätzchen, bist du dir sicher, dass du hier im richtigen Laden bist?
4: Nein. Was ist denn das für ein Laden hier?
5: Ich dachte, das wäre ziemlich offensichtlich.
4: Oh mein Gott.
6: Ja. Aber das wäre schon geil. Ich meine, eine Auszeit könntest du doch auch mal gebrauchen, oder?
3: Hm, stimmt schon.
4: Oh mein Gott!
7: Bärbel!
6: Oh shit!
4: Oh!
7: Bärbel, das...
4: Mein?
7: Also, ja doch, es ist schon irgendwie so, wie es aussieht, aber...
4: Jonathan?
7: Aber er ist über 18.
4: Jonathan, bist du das?
6: Ja, Frau Schramm.
7: Frau Schramm?
4: Guntram, das ist einer meiner Schüler. Er ist 17.
3: Oh, mein Gott.
8: Skandalös.
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1: An einer Straßenbahnstation im tiefsten Osten von Leipzig stehen vier Menschen. Fünf, wenn man es genau nimmt. Eine Studentin in selbstgestrickten Socken wippt zu der Musik auf ihren Kopfhörern von einem Fuß auf den anderen. Ein alter Mann wackelt alle paar Sekunden in den Unterstand, um hartnäckig die Zahlen auf dem Fahrplan zu bestarren, während eine junge Mutter ihren Kinderwagen vor und zurück schiebt und mit ihrem Baby spricht. Die letzte Person an der Haltestelle steht stocksteif da und zwingt sich zur Ruhe. Sie blickt weder auf ihre Uhr noch die Straße hinauf, auf der jede Sekunde die Antennen der Straßenbahn auftauchen könnten. Alexas rechte Hand umfasst den schwarzen Geigenkoffer, als wäre sie um den Griff herum angepasst worden. Im Kopf geht Alexa ihre Aufgabe durch. Jeden einzelnen Schritt, jeden exakten Handgriff. Angefangen mit einem großen Schritt ins Innere der Straßenbahn. Am besten schon vor 3 Minuten, als die Bahn angekündigt war. Das Baby hat angefangen zu schreien, was die Mutter zu singsangartigen Beschwichtigungsversuchen verleitet. Der alte Mann kneift seine Lippen zusammen und schüttelt missbilligend den Kopf, während die Studentin voll Sehnsucht auf das Ende der Straße schaut, wo die Bahn hervorgleiten würde. Jede Sekunde jetzt hoffentlich. Alexa kann den Zeiger an ihrem Kopf ticken hören. Die Novemberkälte spürt sie kaum, stattdessen den Sand, der beharrlich aus ihrem Stundenglas rinnt. Der Griff um den Geigenkoffer öffnet sich keine Millimeter, obwohl ihr Herz schneller pocht und Schweiß aus ihren Handflächen zwingt.
2: Ah, oh, die Tram kommt mit Verspätung, sagt die App. Ein technisches Problem.
3: Wie viel?
2: Wie bitte?
3: Wie viel Verspätung?
2: Das steht hier nicht. Ich habe schon überlegt, ob ich ins Zentrum laufen soll.
3: Ist das nicht zu weit?
2: Halbe Stunde bestimmt.
1: Alexa schluckt ihren Ärger hinunter, im Bemühen, ihn zu ersticken. Bis danach. Sie hat keine halbe Stunde. Genau genommen hat sie noch 13 Minuten. Die Bahnfahrt dauert 12, laut Plan. Ihre linke Hand findet ihr Handy, tippt die Nummer eines Taxiunternehmens aufs Display. Alexa ist eine Planerin. Für den Notfall bereitet sie sich vor. Und sofern es in ihrer Hand liegt, geht eigentlich nie etwas schief. Ihr Blick streift vom Geigenkoffer die Straße hinauf und wieder zurück. Der linke Zeigefinger schwebt über der Anruftaste. Ein Blick auf die Uhr. Noch 12 Minuten.
2: Oh, die Bahn kommt.
1: Alexas Hand zuckt von der Taste zurück. Sie löscht die Nummer, schaltet das Gerät aus. Langsam und schwerfällig rollt die Bahn die Straße herunter. So gemächlich, dass es Alexa fast körperlichen Schmerz bereitet. Quietschend rasten die Bremsen ein. Die Türen öffnen sich. Mit dem linken Arm fährt Alexa dem alten Mann am Rücken vorbei um den Brustkorb und hieft ihn zügig die Stufen hinauf.
4: Danke!
1: Ohne innezuhalten, dreht sie sich um, packt den vorderen Teil des Kinderwagens und parkt Mutter und Baby ebenfalls in der Tram.
5: Nett von Ihnen.
1: Die Türen schließen sich. Alexa setzt sich auf den freien Platz neben einem Mann im eleganten Mantel, obwohl dort ein unappetitlicher Fleck auf dem Sitzbezug prangt. Der Mann hat zu viel Aftershave aufgelegt. Unter dem Mantel blitzt ein knittriger Hemdkragen hervor. Alexa stellt sich den Geigenkoffer zwischen die Füße und presst die Knie zusammen, als die Bahn endlich anfährt. Noch 10 Minuten. Aber die Fahrt dauert 12.
6: Keine Sorge, der Fleck auf dem Sitz ist eingetrocknet. Färbt nicht ab. Ich saß da vor Ihnen. Sie haben es wohl eilig?
1: Alexa starrt auf ihr zitterndes Handgelenk auf den Kofferdeckel.
3: Ein bisschen.
6: Ja, das dachte ich mir. Die Bahn war jetzt auch fast 10 Minuten zu spät. Da stand ein Paketwagen mitten auf den Gleisen und es hat ewig gedauert, bis der Typ aus dem Haus kam und den Wagen da weggefahren hat.
3: Mhm.
6: Kommen Sie jetzt zu spät zu einem Konzert oder so? Müssen Sie zum Gewandhaus?
3: Zum Hauptbahnhof.
6: Ach, sind Sie gar nicht von hier?
3: Nein, eine Dienstreise.
6: Verstehe. Ich bin auch gerade unterwegs zu einem Vorstellungsgespräch. Bei der Konkurrenz. Ich bin schon ganz paranoid und sehe überall Arbeitskollegen, die mich verpetzen könnten. Also, falls ich den Job nicht bekomme, sonst wäre das ja kein Problem. Aber heute habe ich noch niemanden gesehen, den ich kenne. Dabei wohne ich hier schon seit 10 Jahren.
3: Versuchen Sie sich Ihre Nervosität nicht so anmerken zu lassen.
6: Merkt man das so sehr? Es steht einfach so viel auf dem Spiel. So eine Stelle wird ja nicht jeden Tag ausgeschrieben. Und das denken sich bestimmt auch viele andere. Am Ende treffe ich meine Kollegen alle dort vor dem Büro, weil sie sich auch alle beworben haben.
3: Entspannen Sie sich. Oder sind Sie auch zu spät dran?
6: Nein, ich kenne das Straßenbahnsystem hier ja. Ich habe 3 Bahnen eher genommen, um pünktlich zu sein.
3: Oh, warum stehen wir denn jetzt hier so ewig?
6: Der Fahrer hat die Rampe ausgeklappt, damit ein Rollstuhlfahrer aussteigen kann. Und jetzt haben wir eine ganze Grünphase verpasst. Müssen Sie einen Zug erwischen?
3: Könnte man so sagen.
6: Und wo müssen Sie hin? Halle?
3: Was? Wie kommen Sie denn jetzt darauf?
6: Ich weiß nicht, ich habe nur geraten. Ich bin übrigens Daniel. Und Sie?
3: Ich nicht.
6: Ich meine, wie heißen Sie?
3: Birgit.
1: Alexa schaut auf ihre Uhr. In 2 Minuten fährt der Zug ab. Ob sie ihn aufhalten kann, wenn sie der Deutschen Bahn jetzt eine Bombendrohung zukommen ließe? Aber wie lange würde es dann dauern, bis die Nachricht weitergegeben würde? Und wie lange, bis die Polizei auf ihren Namen stieße?
6: Aber Sie heißen doch nicht wirklich Birgit, oder?
3: Was ist denn das für eine Frage?
6: Ja, Entschuldigung, ich meine nur, Sie sehen nicht so aus wie eine Birgit. Mehr wie eine Valentina oder Isabel oder Aurora. Und Sie spielen Violine.
3: Wie viele Stationen noch bis zum Hauptbahnhof?
6: Erkennen Sie das hier nicht schon? Keine Zeit, die Stadt zu erkunden?
3: Ich lebe noch nicht lange hier.
6: Sie sagten doch, Sie seien auf Dienstreise in der Stadt.
3: Ja, 2 Tage. Das ist nicht lange. Wie viele Stationen?
6: 3. Also der Bahnhof ist die 3. Wo müssen Sie denn so dringend hin? Vielleicht fährt ja noch ein anderer Zug. Ich bin sicher, da findet sich eine Lösung.
3: Seien Sie still, Daniel. Ich muss nachdenken.
6: Ja. Entschuldigung. Jetzt haben Sie mir aber immer noch nicht gesagt, wo Sie eigentlich hin müssen.
3: Wieso interessiert Sie das denn auch so unangemessen?
6: Doch nur, weil Sie so ein Geheimnis daraus machen.
1: Alexa presst die Lippen zusammen, als sie auf ihrer Armbanduhr die Zeit ablaufen sieht. Noch 1 Minute und sie sitzt noch immer in der Bahn, neben einem Mann, der seinen Mantel falsch geknöpft hat und rät, aus welcher Stadt sie kommt.
6: Wittenberg?
3: Nein.
6: Nee, Sie klingen auch nicht so. Aber wollen Sie vielleicht nach Wittenberg? Gucken Sie mal, da ist schon der Hauptbahnhof. Ging ja doch relativ schnell. Also dafür, dass wir so zu spät waren?
3: Wo ist Gleis 16? Vorne oder hinten?
6: So gut kenne ich mich dann leider auch nicht aus. Nur entspannen Sie sich aber mal. Vielleicht schaffen Sie es ja doch noch. Ihre Handknöchel sind ja schon ganz weiß. So fest klammern Sie sich an den Koffer. Ist das eine sehr wertvolle Geige?
1: Die Bahn hält. Adrenalin schießt durch Alexas Adern, als sie von ihrem Sitz aufspringt, den Koffer vorgestreckt und gedanklich schon aus der Tür heraus. Etwas schleudert sie zurück in den Sitz.
3: Oh, was zur Hölle?
6: Wie ist das denn jetzt passiert?
1: Entgeistert starrt Alexa auf das Schlamassel zwischen ihrer und Daniels Hüfte. Auf kuriose Weise hat sich eine Zieröse seines Mantels in der Gürtelschlaufe ihrer Jeans verfangen. Mit beiden Händen packt Alexa zu.
6: Nein, der Mantel ist nur geliehen.
3: Mir egal, ich muss hier raus.
6: Nicht der Mantel.
3: Dann raus hier, jetzt.
6: Aber das ist nicht meine Haltestelle. Wieso tun wir das, was Sie wollen? Mein Termin ist auch wichtig.
3: Bei meinem geht's um Leben und Tod.
6: Was?
1: Zum ersten Mal am heutigen Tag steht das Glück auf Alexas Seite. Der Rentner hat sich gerade erst die Stufen hinuntergequält und die Wollsockenstudentin hat der Mutter so ungeschickt mit ihrem Kinderwagen assistiert, dass sie sich kurz in der Tür verkeilt hat. Wären sie schneller gewesen, hätten sich die Türen geschlossen und Alexa hätte direkt kündigen können. Mit dem Geigenkoffer in der Hand und Daniel im Schlepptau springt sie aus der Bahn.
3: Gleis 16, links oder rechts?
6: Ich weiß nicht. Können wir uns jetzt mal kurz entknoten, damit ich in die nächste Bahn wieder einsteigen kann?
3: Keine Zeit, ziehen Sie den Mantel aus.
6: Was? Ich hab doch schon gesagt, er ist nur geliehen.
3: Ziehen Sie den scheiß Mantel aus, Daniel.
6: Ziehen Sie doch Ihre Hose aus.
3: Ich hab keine Zeit für sowas.
1: Ihre freie Hand packt ihn am Mantelkragen und zerrt ihn hinter sich auf das Gebäude des Hauptbahnhofs zu. Ein Blick auf die Uhr. Sie ist bereits mehr als 1 Minute zu spät.
6: Was ist denn Ihr Plan? Sie können mich doch nicht mit in den Zug nehmen. Ich hab auch gar kein Ticket.
3: Wenn der Zug überhaupt noch da ist.
6: Vorsicht, der Mantel gehört meinem Schwager. Der bringt mich um, wenn da was irgendwas reißt.
1: Instinktiv wendet Alexa sich nach links und zieht Daniel mit sich durch schnatternde Passantenmengen. Sie läuft eine Rolltreppe hinauf und bemerkt kaum, dass Daniel längst ihre Hand ergriffen hat. Für Außenstehende müssen sie aussehen wie ein Paar, das einem Zug nachjagt. Die Rolltreppe spuckt sie auf die Gleisebene. Alexas Augen springen über die Schilder. 14, 15, 16.
3: Er ist noch da, obwohl er vor 3 Minuten abfahren sollte.
6: Natürlich ist er noch da. Seit wann ist die Bahn pünktlich? Was meinten Sie eigentlich mit Leben oder Tod? Müssen Sie jemanden aus dem Koma spielen mit Ihrer Geige?
3: Kommen Sie!
1: Alexa verstärkt beide Griffe, den um den Koffer und den um Daniels Hand. Sie läuft auf den Zug zu und steigt trotz Daniels Protest die Stufen hinauf.
3: Halten Sie mal,
1: sagt sie im Korridor und legt ihm den Geigenkasten auf die ausgestreckten Arme.
6: Dann wäre jetzt vielleicht die Zeit, dass Sie mir Ihre Nummer geben, bevor der Zug losfährt. Also wegen Versicherung und wegen des Mantels auch.
4: Und Kaffee vielleicht.
1: Alexa ignoriert ihn und klappt den Deckel des Koffers auf.
6: Ach du Scheiße, ist das ein Gewehr?
3: Ich hatte eine Kurzwaffe bestellt, ganz handlich. Die sollte heute geliefert werden. Der Typ hat sogar bei mir geklingelt und gesagt, dass er mir das Paket hochbringt, aber er kam nie.
6: Ein echtes Gewehr? Was ist denn das für eine Scheiße?
3: Daniel, es ist sehr wichtig, dass Sie jetzt die Klappe halten und einfach mitmachen.
6: Wobei, sind Sie Personenschützerin oder was? Ist es gefährlich? Plant jemand einen Anschlag? Ich ziehe einfach jetzt den Mantel aus. Warten Sie 1 Minute.
3: Ich habe keine Minute.
1: Alexa stößt den Geigenkoffer zu Boden und legt das alte Jagdgewehr an, das sie vor Jahren in desaströsem Zustand auf einem polnischen Schwarzmarkt erworben und in liebevoller Detailarbeit repariert hatte.
5: Wollen Sie das Ding etwa benutzen?
3: Nein, ich will es nur rumzeigen.
5: Sind wir in Gefahr?
1: Statt Daniel zu antworten, stößt Alexa die erste Abteiltür auf. Eigentlich ist sie sehr unauffällig bei der Arbeit. Aber ein unauffälliges Auftreten braucht Zeit und Ruhe. Heute fehlt es an beiden. Es geht nur noch um den Erfolg. Im ersten Abteil macht sich gerade ein Ehepaar im mittleren Alter so hingebungsvoll über die mitgebrachten Wurstbrote her, dass es weder das seltsame Paar noch die Schusswaffe bemerkt. Mit Daniel im Schlepptau marschiert Alexa den Gang hinunter und öffnet die Tür zum zweiten Waggon.
7: Jetzt haben wir schon 5 Minuten Verspätung.
2: Hat die Frau da eine Waffe?
5: Es ist alles gut, wir müssen jemanden retten.
7: Was hat er gesagt?
2: Verdeckte Ermittler vielleicht?
7: Mit einem Jagdgewehr?
1: Im Kopf geht Alexa ihre Informationen durch. Der Mann heißt Hans Jürgens, 34 Jahre alt, 1,78 groß. Schlanke Statur, beginnende Haarausfall. Während sie die Abteiltür aufschiebt, ruft sie sich in Gedanken sein Foto auf, das sie sich tagelang eingeprägt hat. Wässrige Augen, schmale Nase, keine Besonderheiten. Die Regionalbahn hat nur 3 Waggons. In diesem muss er sitzen. Dieses letzte Abteil ist voller als die vorherigen. Links vom Gang sitzt eine Gruppe Teenager, die neugierig von ihren Smartphones aufsehen.
8: Kann man mit einem D-Böller einen Tippenautomaten knacken? Ich glaube nicht, oder? Reicht das?
9: Also Polenböller.
5: Oh, Scheiße! Die hat ein Gewehr!
9: Fuck, die hat eine Scheiße!
5: Alles gut, macht euch keine Sorgen.
1: Als die Teenager sich ducken und ihre Körper teilweise unter die Sitze verrenken, fällt Alexas Blick auf den Hinterkopf eines Mannes, der ganz vorn im Zug sitzt. Altmodische Kopfhörer spannen sich von einem Ohr zum anderen. Alexas Augen fixieren die Halbglatze und sie hebt die Waffe, als ein Ruck durch den Zug geht. Daniel verliert das Gleichgewicht, stolpert vor und stürzt, wobei Alexa und ihr Gewehr unter sich auf den Korridor begräbt. Bevor sie seinen Körper von sich rollen und die Waffe wieder heben kann, nimmt Hans Jürgens ein paar Sitzreihen vor ihnen die Kopfhörer ab und steht auf. Er wirft ihnen einen milde, interessierten Blick zu und verschwindet auf der Toilette vor der Zugführerkabine. Alexa starrt ihm und seiner enormen Nase nach.
9: Scheiße!
5: Tut mir so leid, habe ich Ihnen wehgetan?
3: Ach, stehen Sie auf, Daniel, er ist nicht im Zug. Er ist nicht hier, obwohl er hier sein müsste.
5: Vielleicht hat er ihn verpasst.
3: Oder ich bin aufgeflogen. Wir müssen hier raus, bevor der Zug aus dem Bahnhof ausläuft.
5: Soll ich die Notbremse ziehen? Oder wir klettern aus dem Fenster? Aber die sind zu schmal.
1: Der picklige Junge hält noch immer den Nothammer in der Hand, als Alexa ihn zur Seite stößt und in den Rahmen steigt, den eben noch eine Glasscheibe verschlossen hat. Ungelenk und doch immer durch die Mantel-Jeans-Verbindung eingeschränkt, klettert Daniel zu ihr herauf. Sie packt ihn am Kragen und beide springen aus dem anfahrenden Regionalexpress auf den Bahnsteig.
5: Wie sehe ich aus? Ist das Hemd jetzt zerknittert? Ich komme bestimmt zu spät zu meinem Vorstellungsgespräch. Wer ist denn der Mann, den Sie retten müssen? Und wer will ihm was antun?
3: Halten Sie mal mein Gewehr. Wir müssen Ihren Scheißmantel jetzt endlich von meiner Hose lösen. Dann haben Sie vielleicht noch eine Chance bei Ihrem Gespräch. Wenn bei mir schon nichts klappt, weil alles scheiße ist und die richtige Waffe nicht kommt und die Bahn zu spät ist und meine Zielperson nicht im Zug sitzt. Und was ist das denn für eine beschissene Öse an Ihrem Mantel?
5: Wenn Sie kurz stehen bleiben würden, ich bin da eigentlich recht geschickt. So, sehen Sie, 2 Sekunden. Und schon sind Sie mich los.
3: Endlich.
5: Sie sollten das Gewehr vielleicht irgendwie wegstecken.
3: Richtig. Also, Sie gehen zurück zur Straßenbahn?
5: Ja, aber vielleicht kaufe ich hier noch schnell ein Deo.
1: Sie schlendern auf die Treppen zu, die von der Gleisebene auf das Stockwerk mit allerlei Geschäften führen. Mehr schlecht als recht versteckt Alexa das Jagdgewehr unter ihre Jacke. Aber egal, wie sie es dreht und sich beugt, der Lauf schaut ihr oben aus dem Kragen hervor. Vor einem Café bleiben Sie stehen.
3: Gut, dann viel Glück bei Ihrem Bewerbungsgespräch und investieren Sie in das Deo und vielleicht auch in...
1: Vor dem Café steht ein Mann, dessen wässrige Augen bestürzt dem Zug auf Gleis 16 nachsehen. Seine Nase ist schmal, so auch seine Schultern. Ein Windstoß fegt durch die Abfahrtshalle und sein schütteres Haar. Alexa reagiert automatisiert. Sie zieht das Gewehr aus ihrer Jacke hervor und macht ein paar Schritte an Daniel vorbei auf den Mann zu. Er sieht sie nicht, steuert auf den Ausgang zu und läuft die Treppenstufen hinab. Die Waffe vor dem Körper beginnt Alexa zu rennen.
5: Birgit!
1: Einen Moment zu spät erkennt Alexa, dass Hans Jürgens nicht zu den Straßenbahnen, sondern zu den Taxiständen eilt. Sie stößt Passanten zur Seite, verliert ihn für eine Sekunde aus den Augen, findet ihn wieder. Sie hat Glück, dass er nicht ins nächstbeste Taxi steigt, sondern das ansteuert, das ganz vorne steht. Um sie herum beginnen Leute zu schreien. Sie hat Platz. Genug Platz, um zu schießen. 30 Meter vielleicht, kein Problem. Alexa atmet tief ein und tiefer aus. Ihr Gesicht senkt sich dicht an die Waffe. Ihr Finger legt sich auf den Abzug. Hans-Jürgens Kopf liegt genau im Ziel. Sie schießt. Doch Hans-Jürgens ist verschwunden. Am Boden liegt ein anderer Mann.
10: Polizei, legen Sie die Waffe auf den Boden!
1: Alexa lässt das Gewehr sinken. Als jemand ihr von hinten den Arm verdreht, fällt es scheppernd zu Boden. Alexas Augen lösen sich von dem Mann, den sie erschossen hat, und finden einen anderen Mann in der Menge. Doch als sie die Arme in Metall gefesselt in einem fremden Wagen sitzt, kann sie die Verachtung auf Daniels Gesicht sehen. Viel tiefer eingeprägt als das Foto des Mannes, den sie verfehlt hat. Sie wünscht sich, die Straßenbahn wäre statt zu spät einfach gar nicht gekommen.
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1: Es begann alles vor vielen Jahren in der 10. Klasse des Clemens-Richter-Wohltut-Gymnasiums in Beutelsmund. Ich war ein Außenseiter. Ich gehörte zu den uncoolen Kids, aber das sollte sich schnell ändern.
2: Hey, Lars, guck mal, der Aushang.
3: Darsteller gesucht für die Aufführung des Schulmusicals Der große Pudermann und seine Reise in das Uralgebirge.
1: Der große Pudermann und seine Reise in das Uralgebirge war ein Stück geschrieben von dem großen Schriftsteller Biederbuder Kranzhut, gebürtiger Beutelsmunder, lokale Legende, gestorben in den 80ern an einer Überdosis von Liebe. So haben wir es zumindest in der Schule gelernt.
2: Glaubst du, ich könnte da mitspielen?
3: Keine Ahnung, ob du das kannst. Aber ich bin ein ziemlich guter Schauspieler. Ich habe sogar mal in einem Film mitgespielt.
2: Wow. Lars, du bist der coolste Typ, den ich kenne. Irgendwann werden das auch die anderen erkennen. Und du wirst der beliebteste Junge der ganzen Schule.
3: Ich weiß, Dulli. Ich weiß.
1: Dazu bin ich ein fantastischer Sänger. May, sing grace. Amazing Grace. Ich habe mich noch nicht eingesungen. Machen wir wann anders nochmal. Auf jeden Fall kam aus dem Nichts plötzlich Melissa an. Sie war die hübscheste der ganzen Schule.
4: Ach, das Schultheater. Ich werde auf jeden Fall vorsprechen. Als die weibliche Hauptrolle und Geliebte des großen Pudermanns.
3: Du wirst die Rolle ganz bestimmt bekommen, Melissa. Du bist super talentiert.
4: Oh, ich hoffe auch. Werden wir uns beim Vorsprechen sehen, Lars?
3: Darauf kannst du dich verlassen. Ich spreche für den Pudermann vor.
4: Das ist ja toll. Ich hoffe, du bekommst die Rolle. Du bist der talentierteste Junge, den ich kenne. Naja, ich muss weiter. Mein problematischer fester Freund Jason schreit mich an, wenn ich nicht in 30 Sekunden bei ihm bin. Er ist so beliebt.
1: Ich war wieder zu Hause. Doch mir war klar, ich musste so schnell wie nur möglich zurück. Ich musste zum Vorsprechen. Doch das war gar nicht so einfach, denn mein Vater war kein Freund des Schauspiels.
5: Du. Du musst Mathe oder Chemie lernen. Nur so wirst du etwas in deinem Leben erreichen. Schließlich musst du Arzt oder Anwalt werden. Nun, geh auf dein Zimmer.
1: Er hat immer fünf Wachhunde vor mein Zimmer positioniert, damit ich nicht entkommen konnte. Doch das Vorsprechen war bald und ich musste zur Schule. Ich rief Dulli an.
3: Dulli, mein Vater hat wieder 7 Wachhunde vor meinem Zimmer positioniert.
6: Clemens, hier, der Selbsthilfegruppenleiter. Entschuldige, wenn ich dich kurz unterbreche, aber ich dachte, es waren 5.
1: Es waren 8. Es waren 8 Wachhunde. Hören Sie einfach richtig zu. Naja, wo war ich? Ah ja, ich rief Dulli an.
3: Dulli, mein Vater hat wieder 10 Wachhunde vor meinem Zimmer positioniert. Kannst du herkommen und eine Leiter an mein Fenster stellen?
2: Klar, Lars. Für dich tue ich alles.
1: Wenig später kam Dulli an. Doch auch vor meinem Fenster waren Wachhunde und griffen ihn an. Ich konnte nicht tatenlos zusehen.
3: Oh nein! Ich muss ihn retten!
1: Ich sprang aus dem Fenster und verprügelte die 12 Wachhunde. Trotzdem sah es nicht gut aus für Dulli.
3: Dulli, es tut mir so leid.
2: Du hast alles getan, was du konntest. Du bist so stark, Lars.
3: Ich weiß.
2: Lass mich zurück. Geh zum Vorsprechen und hol dir diese verdammte Rolle.
3: Ich werde sie bekommen. Ich werde sie bekommen für dich.
2: Melissa wird so hart auf dich stehen. Eure Kinder werden die hübschesten der Welt.
3: Eins werde ich Dulli nennen.
2: Danke.
3: Nein!
1: Und so starb mein bester Freund Dulli.
6: Lars, ich nochmal. Mhm. Und das war dein traumatisches Erlebnis?
7: Also, ja, also nein, also auch quasi. So ein bisschen vielleicht. Die Geschichte geht ja noch weiter, halt die Fresse.
1: Ich bin auf jeden Fall in die Schule gegangen. Das Vorsprechen war schon im vollen Gange. Fast alle Schüler waren da, um Teil des Musicals zu sein.
6: Entschuldigung, lass mich mal durch.
1: Und da stand Melissa auf der Bühne. Das hübscheste Mädchen der Schule. Und sang My Heart Will Go On von Celine Dion.
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1: Es ist wunderschön.
8: Go on. Danke, danke. Hört auf, so gut war das jetzt auch nicht. Ach, danke.
6: Ich muss auftreten. Frau Kummelbert, Frau Kummelbert.
9: Ja, Lars?
6: Ich muss unbedingt auftreten.
9: Für welche Rolle denn?
6: Für den großen Pudermann.
9: Ach, die Auswahl haben wir leider schon getroffen. Er wird von Jason gespielt.
6: Nein, nein, das kann nicht sein.
1: Ich konnte nicht zulassen, dass Jason Washington die Rolle bekommt. Dullys Opfer sollte nicht umsonst gewesen sein. Ich konnte das Melissa nicht antun. Ich musste der große Pudermann werden. So rannte ich auf die Bühne und tat das Einzige, was ich wirklich konnte. Ich sang.

0: Es war still. Alle starrten mich an. Die Blicke wirkten vielleicht sogar enttäuscht. Bis eine Person endlich aufstand und diese Person anfing zu klatschen. Die Menschen befreiten sich von ihrem Schockzustand und der Raum brach in unendlichem Jubel aus. Und wer diese eine Person war, fragt ihr euch jetzt. Diese eine Person, die sich so mutig aus ihrem Schock löste. Es war Dulli. Ja, er hat überlebt. Melissa kam zu mir angerannt und umarmte mich.
1: Ach, ich bin so froh, dass du es noch geschafft hast. Du warst der Beste von allen. Ich trenne mich von Jason, um für immer mit dir zusammen zu sein.
0: Ja, für immer. Plötzlich erschien Chris Martin von Coldplay im Publikum. Alle wurden still und schauten den internationalen Popstar an.
2: You know, this is what, exactly what we wanted to do and it sounds really good.
0: Er wollte, dass ich unbedingt Coldplay beitrete. Doch ich musste absagen. Man brauchte mich noch in Beutelsmund. Er meinte, ich sei der talentierteste Musiker, den er jemals gesehen hat. Noch talentierter als seine komplette Band zusammen. Ende.
3: Mhm. Und du und Melissa, seid ihr noch zusammen?
4: Also wir waren nie so richtig offiziell zusammen. Sie ging halt auch auf eine andere Schule, von daher.
3: Okay, aber vor 5 Minuten ging sie noch auf dieselbe Schule.
4: Das haben meine Klassenkameraden damals auch immer gesagt. Aber sie ging auf eine andere Schule.
5: Das macht doch überhaupt keinen Sinn.
4: Ich ergebe immer 2-mal mehr Sinn als du.
3: Ruhe. Was war denn jetzt das traumatische Ereignis, Lars?
4: Das was?
3: Naja, warum bist du hier? In unserer Selbsthilfegruppe. Was ist dein eigentliches Problem?
4: Ach so, ja, dann kam ein Mitschüler, Putzi hieß er, das war Putzi, mhm. Und der war halt sehr neidisch auf Dulli, weil er mein bester Freund war und nicht er und hat ihn dann an Ort und Stelle niedergeschnetzelt. Seitdem kann ich Menschen nicht mehr vertrauen, also auch viel weniger vertrauen, als ihr Menschen vertrauen könnt zum Beispiel, also so ziemlich jeder.
3: Aber wieso dann die ganze Geschichte, Lars? Wieso sagst du uns nicht einfach, dass dein bester Freund gestorben ist?
4: Das gehört halt dazu.
3: Nun, er ist ja aber auch vorhin gestorben und da schien dir das zumindest nicht so wichtig.
4: Ja, aber er ist ja wieder zurückgekommen, also.
3: Und von wo hat dein Vater die 20 Wachhunde?
4: 30. Es waren 30. Und er ist halt Wachhundetrainer, logisch.
3: Aber das ist ja furchtbar, sich da rauszuschleichen. Also das muss sich ja schrecklich angefühlt haben.
4: Mein Vater ist viel besser als deiner auch.
6: Hey!
4: Er war der beste Vater von allen, um genau zu sein. Und er hat mich immer dazu ermutigt, besser zu werden. Sagte immer, dass ich aufpassen soll und viel für die Schule lernen soll. Und ich habe immer versucht, es ihm gerecht zu machen, aber ich habe es einfach nicht geschafft. Und dann hat er mich angeschrien. Oh, wie soll ich dich lieben, wenn du so ein dummes Kind bist? Und dann habe ich geweint und er schlug mich immer und immer wieder. Und ich schrie, lass mich los, Papa, bitte! Das nächste Mal schreibe ich bestimmt deine 1 in Mathe. Und immer wenn er mich nicht ertragen konnte, hat er mich zu meinem Onkel Kevin geschickt und ich habe Onkel Kevin so sehr gehasst. Lass mich los, Onkel Kevin, lass mich endlich los!
3: Ja, lass es raus, lass alles raus.
4: Ich habe doch alles richtig gemacht.
3: Lars, ich bin sehr froh, dass du endlich die Wahrheit gesagt hast.
4: Das war alles die Wahrheit. Das ist gerade eben war nicht die Wahrheit. Ihr seid alle voll drauf reingefallen. Ihr Dummies. Ich hab euch reingelegt, das vorhin war alles nur die Wahrheit. Das gerade eben war alles gelogen. Nur ein Scherz. Ich hätte jetzt gern meinen Song.
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1: Weißt du was? Lass uns verreisen.
2: Klar. Wann denn?
1: Jetzt.
2: Jetzt? Wollen wir nicht vielleicht erstmal zu Ende baden? Und wohin denn überhaupt?
1: Nach Venedig.
2: Venedig? Und wie willst du das machen? Ich meine, BAföG ist jetzt nicht schlecht und so, aber das liegt zurzeit halt wirklich nicht in unserem Budget.
1: Schließ einfach die Augen und du wirst schon sehen. Sanft schaukelst du hin und her. Deine Hand verweilt auf dem von den letzten Strahlen der Abendsonne erwärmten Holz der Gondel. Deine andere Hand lässt du in das erfrischend kalte Wasser des Kanals eintauchen.
2: Mhm.
1: Ist das Risotto, was du da riechst? Mit einer sanften Note von Zitronengras? Langsam öffnest du deine Augen. Du und der Gondoliere fahrt an einigen kleinen Restaurants vorbei.
2: Alles klar.
1: Du lässt deinen Blick weiter durch die verträumten Gassen und Kanäle Venedigs schweifen. Alles wirkt so harmonisch. Trotz ihrer Geschäftigkeit wirkt die Stadt beinahe ein wenig verschlafen. Fast als würde sie dich in Trance versetzen. Vor deinen Augen kommen immer mehr unglaublich schöne Gebäude zum Vorschein. Und hinter dem Gondoliere mit seinem gestreiften Hemd und seinem charmanten Strohhut erblickst du...
2: Das ist ja alles schön und gut, wenn du willst, dass ich gleich einschlafe. Kannst du nicht ein bisschen Action einbauen?
1: Hinter dem Gondoliere auf einem der schmalen Gehwege erblickst du plötzlich einen Mann, der im rasanten Tempo auf die Brücke zusteuert, auf die er gerade zufährt.
3: Meine Juwelen! Haltet den Dieb!
1: Er schleppt einen prall gefüllten Beutel mit sich. Was er wohl für Diebesgut birgt? Der Dieb versteckt sein Gesicht unter einer schwarzen venezianischen Maske. Mit einer Pistole in seiner Hand fuchtet er wild umher. Die Passanten weichen nun ganz von alleine vor ihm zurück. Viel mehr kannst du nicht ausmachen, da es langsam anfängt dunkel zu werden. Schade.
2: Wirklich?
1: Es fängt an in Strömen zu regnen.
2: Kann ich ihm nicht hinterherjagen oder so?
1: Er ist viel zu flink unterwegs. Da kannst du von deiner Gondel aus wohl nichts tun. Du beschließt einfach weiterzufahren. Immerhin hast du für diese Fahrt bezahlt und bist eigentlich nur in Venedig, um dich zu entspannen. Du fährst also weiter. Der Regen bietet dir eine kleine Symphonie dar. Seine aufgehenden, mondlicht glitzernden Tropfen prasseln in einer Melodie tänzerisch auf die Gondel nieder.
2: Moment mal. Also bei so einer Szene würde ich doch niemals in Ruhe weiterfahren. Und ich würde mich erst recht nicht mit so einem Regensymphonie-Bullshit beschäftigen.
1: Na gut. Was jetzt passiert, passiert so schnell, dass du erstmal einige Sekunden brauchst, um es realisieren zu können. Der Dieb springt! Er springt! Von der Brücke!
2: Was ist mit dem Gondoliere?
1: Der Gondoliere! Er ist im Wasser! Das Boot kippt fast um! Halt dich fest! Festhalten!
2: Wo ist der Dieb?
1: Nicht im Wasser.
2: Was macht er?
1: Oh nein! Seine Waffe! Ihr Lauf! Auf Augenhöhe! Du schließt die Augen. Alles dunkel. Ein Schrei! Ein Schrei! Dein Schrei! Dein Schrei! Eine Hand auf deinem Mund. Du öffnest die Augen, sein Gesicht. Ein grauenvolles Rabengesicht. Moment. Nur eine Maske.
2: Bitte.
1: Nicht bewegen. Kein Ton von dir. Sonst gehst du heute nicht nur baden.
2: Was ist mit seiner Waffe?
1: Die Waffe. Er spielt mit ihrem Abzug. Verstanden? Nicken. Du nickst. Deine Augen. Weit aufgerissen. Gut.
2: Was macht er dann?
1: Er dreht sich um, bewegt sich zum Heckschnabel der Gondel und beginnt sie zu steuern. Du siehst dich um. Was sollst du nur machen?
2: Ha! Aus der Action kannst du dich jetzt nicht mehr rausreden.
1: Der Dieb scheint dir nur wenig Beachtung zu schenken. Er ist vielmehr darauf konzentriert, zwischen den Häusern nach Polizisten auf